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0: Heute ist es zunächst stark bewölkt. Regional kann es Schauer oder auch örtlich kurze Gewitter geben. Im Nachmittagsverlauf klingt das dann ab mit teils größeren Bewölkungsauflockerungen. Die höchsten Temperaturen liegen heute zwischen 20 und 22 Grad. Am Bodden zwischen 18 und 20 Grad. Der Wind ist mäßig unterwegs und kommt aus nördlichen bis nordwestlichen Richtungen. Vor allem in Schauernähe kann es örtlich auch ein paar Böen geben. Die kommende Nacht zeigt sich dann wechselnd bewölkt und meist niederschlagsfrei bei tiefsten Temperaturen zwischen 15 und 12 Grad und einem schwachen am Bodden, teils auch mäßigen Wind aus Richtungen um Nordwest. Morgen dann ein Wechsel aus Sonnenschein und einigen Quellwolken. Es bleibt trocken bei höchsten Temperaturen zwischen 20 und 22 Grad, direkt am Bodden zwischen 18 und 20 Grad. Der Wind schwach aus Richtungen um West. Die Nacht zum Sonnabend dann gering bewölkt bis wolkig und niederschlagsfrei bei tiefsten Temperaturen zwischen 15 und 12 Grad und einem allgemein schwachen Wind. Und der Sonnabend ist dann heiter, teils auch wolkig, vorwiegend trocken bei höchsten Temperaturen zwischen 23 und 26 Grad, direkt am Bodden zwischen 20 und 23 Grad. Der Wind schwach, meist aus westlichen, zum Abend dann aus unterschiedlichen Richtungen. Die Gräserpollen sind noch mit geringer Intensität unterwegs. Bei Beifußpollen gilt die geringe bis mittlere Intensität.
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2: 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Eine Auswahl seiner Hits in den nächsten 26 Minuten. 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

0: Der Forschertag am Ostufer der Müritz wird verschoben. Aufgrund der laufenden Nachsorge beim Waldbrandgeschehen im Müritz-Nationalpark muss der geplante Forschertag am 22. Juli auf dem Campingplatz Folterkanal leider verschoben werden. Geplant ist eine Nachholung des Termins am 19. August. Die Rangerinnen und Ranger werden derzeit für die Nachbereitung dringend benötigt. Die Maßnahmen auf der Fläche haben weiterhin höchste Priorität, sodass aktuell keine personellen Kapazitäten für die Durchführung der Veranstaltung zur Verfügung stehen. Für die entstandenen Unannehmlichkeiten wird um Verständnis gebeten. Der Forschertag am 19. August lädt ab 10 Uhr junge Forscherinnen und Forscher dazu ein, mit fachkundiger Unterstützung in das Leben der Müritz einzutauchen. Treffpunkt ist der Campingplatz C15 in Rechlin. Dort findet der beliebte Forschertag bereits zum 5. Mal statt und verspricht erneut ein echtes Abenteuer. Gemeinsam mit erfahrenen Umweltbildnerinnen und Umweltbildnern gehen die Teilnehmenden auf Spurensuche im Lebensraum Wasser. Ausgerüstet mit Keschern werden kleine Bewohner der Müritz vorsichtig eingefangen und anschließend unter dem Mikroskop genau unter die Lupe genommen. So wird sichtbar, was dem bloßen Auge sonst verborgen bleibt. Und wer nach so viel Forschergeist noch Lust auf Kreativität hat, kann sich einen Wasserskorpion auf die Hand oder gleich ins Gesicht schminken lassen. Kommt vorbei zum Forschertag am 19. August ab 10 Uhr auf dem Campingplatz C15 in Rechlin.
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Und Hurt Me, ich weiß, das ist Jennifer Lopez zusammen mit David Guetta und Save Me Tonight ist allerdings, hört sich doch ein bisschen an wie Hathaway. Hey. Dieses wunderschöne Stück hat mich entdeckt.

Also mal ganz ehrlich, auch wenn es von Felix Jähn ist, aber jetzt reicht's. Müsst ihr denn alles covern, was nicht bei drei auf den Bäumen ist? Könnt ihr euch gar nichts Eigenes mehr ausdenken?

Gurke leisten, so wie das Teil da eben. Boy, you turn me on. Und er hat in den letzten Jahren viel, viel, viel bessere Musik gemacht als das da. So, wir schnippen mit den Fingern und grooven uns durch die Stadt. Puddle.

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0: Heute ist es zunächst stark bewölkt. Regional kann es Schauer oder auch örtlich kurze Gewitter geben. Im Nachmittagsverlauf klingt das dann ab mit teils größeren Bewölkungsauflockerungen. Die höchsten Temperaturen liegen heute zwischen 20 und 22 Grad, am Bodden zwischen 18 und 20 Grad. Der Wind ist mäßig unterwegs und kommt aus nördlichen bis nordwestlichen Richtungen. Vor allem in Schauernähe kann es örtlich auch ein paar Böen geben. Die kommende Nacht zeigt sich dann wechselnd bewölkt und meist niederschlagsfrei bei tiefsten Temperaturen zwischen 15 und 12 Grad und einem schwachen am Bodden teils auch mäßigen Windausrichtungen um Nordwest. Morgen dann ein Wechsel aus Sonnenschein und einigen Quellwolken. Es bleibt trocken bei höchsten Temperaturen zwischen 20 und 22 Grad, direkt am Bodden zwischen 18 und 20 Grad. Der Wind schwach aus Richtungen um West. Die Nacht zum Sonnabend dann gering bewölkt bis wolkig und niederschlagsfrei bei tiefsten Temperaturen zwischen 15 und 12 Grad und einem allgemein schwachen Wind. Und der Sonnabend ist dann heiter, teils auch wolkig, vorwiegend trocken bei höchsten Temperaturen zwischen 23 und 26 Grad, direkt am Bodden zwischen 20 und 23 Grad. Der Wind schwach, meist aus westlichen, zum Abend dann aus unterschiedlichen Richtungen. Die Gräserpollen sind noch mit geringer Intensität unterwegs. Bei Beifußpollen gilt die geringe bis mittlere Intensität.
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0: Und in der nächsten halben Stunde lassen wir mal den Jens Fischer an die Regler.
1: Ein Music Mix Spezial und es geht wieder um die Musik von Michael Jackson und es ist wieder eine Runde mit Musik pur. Teil 3.

0: wird gleich wieder schlagen.
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2: Ein Flugdrache für Belinda. Die Hexe Belinda war ungefähr so alt wie du. Eigentlich war sie eine gute Hexe. Sie hatte nur einen kleinen Fehler. Sie liebte es, die verrücktesten Dinge zu tun. Sie fand es wundervoll, in einem Meer aus Gummibärchen zu baden und danach so viele davon zu essen, bis sie Bauchweh bekam. Und sie liebte es, mit einer Schlange über den Schultern und einem Regenschirm in der Hand über ein Hochseil zu tanzen. Überhaupt war Belinda weit und breit die einzige Hexe, die Spinnen nicht leiden konnte. Deshalb verwandelte sie jede Spinne, die ihr über den Weg lief, in einen schönen, glitzernden Schmetterling. Normalerweise hatte Belinda immer gute Laune. Sie sang von morgens früh bis abends spät. Warum aber lief sie heute mit einem 3-Tage-Regenwettergesicht herum? Und weshalb verwandelte sie Abracadabra, einen garstigen Zwerg, in eine hässliche Kröte? Dr. Krehi, der schwarze Rabe, der fast immer auf Belindas Schultern hockte, schlug heftig mit den Flügeln. »Was ist denn nur mit dir los? Du bist wohl mit dem falschen Fuß aufgestanden«, krächzte er. »Ach, lass mich in Ruhe«, gab Belinda unfreundlich zurück. Dr. Krehi wackelte verärgert mit dem Kopf. So böse hatte er die kleine Hexe noch niemals erlebt. Es musste irgendetwas Schlimmes geschehen sein. »Krak, krak«, schimpfte er und steckte beleidigt den Schnabel in sein dichtes, glänzendes Gefieder. Einen kurzen Moment lang knurrte er leise vor sich hin.
3: »Schwing dich doch auf deinen Besen und lass dir die frische Luft um die Nase wehen. Danach geht es dir bestimmt wieder besser«, schlug er schließlich vor.
2: Belinda hob so heftig ihre Schultern, dass Dr. Krehi erschrocken in die Höhe flog.
3: »Ich habe keinen Besen mehr«, entgegnete sie trotzig. »Weshalb hast du keinen Besen mehr?«, krächzte der Rabe und blickte sie mit seinen schwarzen Knopfaugen durchdringend an.
2: »Weil ich«, stotterte Belinda, »weil ich eine Dummheit begangen habe und weil mir der Hexenrat zur Strafe den Besen weggenommen hat.«
3: »Krack, krack, das kann ja wohl nicht wahr sein. Wie kann einer Hexe nur so etwas passieren?« Empört hüpfte Dr. Krehi von einem Bein aufs andere. »Und wie willst du heute Nacht zum Blocksberg fliegen?« krächzte er.
2: »Wenn ich das bloß wüsste«, stöhnte Belinda. Sie hockte wie eine erschöpfte Ringeltaube hoch oben auf dem Dach ihres kleinen Hexenhäuschens, das mit Lebkuchen und Zuckerstangen verziert war, und stützte verzweifelt den Kopf in ihre Hände. Die Stunden vergingen. Belinda saß noch immer wie festgewachsen auf dem Dachgiebel. Ihre Beine, die in rot geringelten Kniestrümpfen und spitzen Schuhen steckten, zappelten ungeduldig in der Luft herum. Belinda schien auf ein Wunder zu warten. Sie wusste, dass sich all die anderen Hexen mit ihren Besen auf dem Weg zum Blocksberg befanden. Ach, wie gerne würde auch sie dabei sein. Wie schön wäre es, mit ihnen die Walpurgisnacht zu feiern.
3: Dr. Krehi pickte verzweifelt am Zuckerguss eines dicken Lebkuchenstückchens herum. »Nun tu doch etwas«, krächzte er. »Oder haben sie dir auch das Hexen verboten?«
2: »Das Hexen?« überlegte Belinda. Auf einmal war ihr so leicht ums Herz, dass sie am liebsten die ganze Welt umarmt hätte. Wozu war sie die Klassenbeste in Hexerei und Kräuterkunde? Weshalb hatte sie nicht schon viel eher daran gedacht? Rasch sprang Belinda in den Schornstein hinein und kroch holterdiepolter am anderen Ende hustend und keuchend wieder heraus.
3: »Schick siehst du aus, beinahe genauso schwarz wie ich«, kicherte Dr. Krehi.
2: Belinda klopfte sich den Ruß von den Kleidern und wischte sich mit den Händen durch ihr kohlenschwarzes Gesicht. Lächelnd hüpfte sie durch den Raum und zog ein dickes, vergilbtes Buch aus dem Regal heraus.
3: »Such mir den richtigen Hexenspruch, du liebes gutes Hexenbuch«, flüsterte Belinda. Schon klappte das Buch in der Mitte auseinander und die kleine Hexe las den rot gedruckten Text. »Fischauge und Katzen«,

0: Dreck, mein geliebter Besen ist weg. Rattenschwanz und Krötenbein, mein nächster Fluggefährte soll ein Drache sein. Plötzlich begann es über dem Hexenhäuschen zu rauschen und zu zischen. Die Wände fingen an zu wackeln und mindestens ein Dutzend Tassen und Teller polterten aus dem Küchenschrank heraus. »Hilfe!« schrie Belinda. Doch als sie zur Haustür hinausrennen wollte, versperrte ihr ein riesiger, schwarz-gold geschuppter Berg den Weg. Erschrocken knallte Belinda die Tür gleich wieder zu. Sie sprang die schmale Wendeltreppe hinauf und lugte ganz vorsichtig aus einem kleinen Fenster. Der goldglänzende Drache blies ihr seinen heißen Atem ins Gesicht. Es stank nach Schwefel und verdorbenem Fleisch. Gähnte der Drache und er riss sein Maul ganz weit auf. Belinda schaute direkt auf seine riesigen, messerscharfen Zähne. Ängstlich schlug sie ihre Hände vors Gesicht.
1: »Ich will sofort meinen Besen wieder haben«, schluchzte Belinda.
0: »Krack, krack, stell dich nicht so an«, schimpfte Dr. Krehi. »Willst du nun zum Blocksberg oder nicht?«
1: »Klar will ich dorthin«, seufzte die kleine Hexe.
0: »Und bist du eine mutige Hexe oder etwa nicht?«, fragte der schwarze Rabe.
1: »Ich weiß nicht recht«, stotterte Belinda.
0: Draußen wurde es bereits dunkel und Dr. Krehi schlug aufgeregt mit den Flügeln. »Ich fliege mit dem Drachen und wenn du nicht mitkommst, dann fliegen wir eben ohne dich.« Das ließ sich Belinda nicht zweimal sagen. Sie schlüpfte aus dem Fenster und landete direkt auf dem warmen, breiten Rücken des schwarz-goldenen Drachen.
2: »Na also, es geht doch«, seufzte Dr. Krehi.
3: »Kann es endlich losgehen?«, fragte der Drache,
0: wobei sich seine Lippen zu einem freundlichen Lächeln kräuselten. Belinda nickte stumm. Schon erhob sich der Drache mit seinen riesigen Flügeln in die Luft, und Belinda fand es wundervoll, auf ihm durch den nachtschwarzen Himmel zu gleiten, vorbei an tausend blitzenden und blinkenden Sternen, so nah, dass sie nur ihre Hand ausstrecken brauchte, um sie zu berühren. Als unter ihnen der Blocksberg auftauchte und das riesige Feuer den Drachen wie geschmolzenes Gold glänzen ließ, quoll Belinda über vor Freude. »Schaut nur, die anderen Hexen sind schon alle da«, rief sie aufgeregt, und sie zeigte auf die lustig umhertanzenden Figuren, die sich um das große Feuer tummelten. Belinda wusste, es würde eine wunderschöne Walpurgisnacht werden, und sie beschloss, den schwarz-goldenen Drachen niemals wieder herzugeben, noch nicht einmal für ihren alten Besen.

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Olivia Newton-John war selbst Hauptdarstellerin im Film Xanadu. Und jetzt einer meiner Lieblings-Roboterfilme. Nummer 5 lebt. Und aus dem hören wir Eldi Bartsch und Who's Johnny?

Bei den vielen Filmen, die ich in letzter Zeit gesehen habe, ist mir aufgefallen, dass gerade aus japanischen Animes sehr gute Filmmusik stammt. Und die will ich euch nicht vorenthalten. Zwei Beispiele dafür. Das erste aus The Deer King. Millet und One Reason gesungen in Japanisch und Englisch.

The Deer King von 2021, ein Jahr vorher erschienen ist Popel und die andere Seite des Himmels. Und so stelle ich mir eine Filmmusik vor, fängt langsam und ruhig an, steigert sich dann, bis dann zum Schluss das gesamte Orchester dem Titel ein episches Ende bereitet. Gesungen von Losarina.

0: Heute ist es zunächst stark bewölkt. Regional kann es Schauer oder auch örtlich kurze Gewitter geben. Im Nachmittagsverlauf klingt das dann ab mit teils größeren Bewölkungsauflockerungen. Die höchsten Temperaturen liegen heute zwischen 20 und 22 Grad. Am Bodden zwischen 18 und 20 Grad. Der Wind ist mäßig unterwegs und kommt aus nördlichen bis nordwestlichen Richtungen. Vor allem in Schauernähe kann es örtlich auch ein paar Böen geben. Die kommende Nacht zeigt sich dann wechselnd bewölkt und meist niederschlagsfrei bei tiefsten Temperaturen zwischen 15 und 12 Grad und einem schwachen am Bodden, teils auch mäßigen Wind aus Richtungen um Nordwest. Morgen dann ein Wechsel aus Sonnenschein und einigen Quellwolken. Es bleibt trocken bei höchsten Temperaturen zwischen 20 und 22 Grad, direkt am Bodden zwischen 18 und 20 Grad. Der Wind schwach aus Richtungen um West. Die Nacht zum Sonnabend dann gering bewölkt bis wolkig und niederschlagsfrei bei tiefsten Temperaturen zwischen 15 und 12 Grad und einem allgemein schwachen Wind. Und der Sonnabend ist dann heiter, teils auch wolkig, vorwiegend trocken bei höchsten Temperaturen zwischen 23 und 26 Grad, direkt am Bodden zwischen 20 und 23 Grad. Der Wind schwach, meist aus westlichen, zum Abend dann aus unterschiedlichen Richtungen. Die Gräserpollen sind noch mit geringer Intensität unterwegs. Bei Beifußpollen gilt die geringe bis mittlere Intensität.
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0: Zwei neue Ausstellungen im Dietrich Bonhoeffer Klinikum. Mit Arbeiten ihrer Schüler oder Werken von Künstlern hat sie unzählige Ausstellungen organisiert. Ihre eigenen Werke wollte die 2023 verstorbene Kunstpädagogin Angelika Hund, die viele Jahre am Oskar-Picht-Gymnasium in Pasewalk arbeitete, nie in der Öffentlichkeit zeigen. Später hat sie das bereut, sagt zumindest ihr Mann Rüdiger Hund. Er ist froh, dass die Werke seiner Frau in ihrem Sinne nun doch an die Öffentlichkeit kommen. Nun sind die Aquarelle, Pastellarbeiten und Grafiken von Angelika Hund auf Initiative des Künstlers Andreas Homberg, der die beiden Galerien im Dietrich Bonhoeffer Klinikum in Neubrandenburg betreut, im Krankenhaus auch zu sehen, und zwar im Haus 1, Ebene 1. Für Rüdiger Hund ist dies auch ein Dank an das Haus, in dem seine Frau in der HNO-Klinik während ihrer Krankheit bis kurz vor ihrem Tod begleitet wurde. Bei aller Tragik war sie sehr zufrieden mit der Betreuung, meint er. Sicherlich hätte es Angelika Hund gefallen, dass zeitgleich mit ihren Arbeiten in der zweiten Galerie im Erdgeschoss zwischen Foyer Haus E und Haus B Werke von Schülern von ihr zu sehen sind. Durch Vermittlung von Eltern, die im Klinikum arbeiten und deren Kinder die Klasse 8C des Neubrandenburger Lessing-Gymnasiums besuchen, kam die Ausstellung Menschen und Zukunft zustande. Die Schüler der Kunstklasse haben die Werke im Rahmen eines Projektes mit dem Neubrandenburger Künstler Paul Radatz gestaltet.
5: Der Music Max in dieser Runde mit zwei neuen Titeln. Dann haben wir einen von 2015 und die sind mit dabei und mein absoluter Favorit von den Thompson Twins. 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

Seit einigen Jahren habe ich immer mal wieder einen französischen Titel im Radio, der mir danach nicht mehr aus dem Kopf geht. Deswegen wird es Zeit, dass wir in der Music Mix spielen. Maître Gims, A Second to Man. 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

Don't Mess with Dr. Dream und natürlich Hold Me Now sind alles Hits von den Thompson Twins. Allerdings einer, ein ganz besonderer, ist mir sehr ans Herz gewachsen. Der ist von 1984. Dr.

leuchten Laternen durch die dunklen Straßen und trällern dabei Martins- und Laternenlieder. Doch wer war eigentlich der heilige Martin, an den jedes Jahr am 11. November erinnert wird? Es war einmal ein Soldat, der hieß Martin. Eines kalten Herbsttages bekommt Martin den Auftrag, eine Botschaft in die nächste Stadt zu bringen. Er reitet auf einem Pferd. Es schneit. Martin trägt einen Helm und ein Schwert dabei. Und es ist dunkel. Der Wind bläst Martin kalt ins Gesicht. Martin hat einen warmen roten Mantel. Er hüllt sich fest darin ein. 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Er ist ein Bettler und er friert. Er hat Hunger und er ist in Lumpen gekleidet. Der Bettler ruft: Helft mir, helft mir! Aber viele Menschen gehen vorüber. Einer findet gerade kein Geld in seiner Jacke. Jemand winkt einfach ab. Andere gucken gar nicht erst hin. Dann kommt Martin. Martin hält die Zügel an. Er bleibt beim Bettler stehen. Martin zieht sein Schwert und teilt den dicken, roten Mantel in zwei Teile. Er gibt dem Bettler eine Hälfte. Die andere Hälfte behält er selbst. Der Bettler ist froh und möchte Martin danken. Aber Martin ist schon wieder davongeritten. Martin beschließt, nicht mehr Soldat zu sein. Er legt sein Schwert ab und er legt seinen Helm ab. Er will den Menschen Gutes tun und von nun an der Kirche dienen. Martin wurde Bischof und hat vielen Menschen geholfen. Und deshalb feiern wir heute noch das St. Martinsfest.

Meistens pflege ich, über Coverversionen herzuziehen, weil das Original dann doch viel besser ist. Es gibt allerdings auch mal kleine Ausnahmen. Hier ist das neue Theme from Captain Future, der Dominatrix TV-Mix von Silence 1975.

Silence 1975 remixed alles Mögliche aus den 80ern. Ganz viel Depeche Mode, Pet Shop Boys, Yazoo, Aha, Boytronic und. Einfach mal reinhören. RCS hat einen eigenen YouTube-Kanal. Und damit wir in dieser Runde auch noch ein bisschen Musik aus den 80ern spielen, habe ich eine Band rausgesucht, die war schon da, bevor ich überhaupt auf der Welt war. Die Four Tops hatten ihre große Zeit in den 60ern. Dieser Hit hier allerdings stammt von 80.

0: Heute ist es zunächst stark bewölkt. Regional kann es Schauer oder auch örtlich kurze Gewitter geben. Im Nachmittagsverlauf klingt das dann ab mit teils größeren Bewölkungsauflockerungen. Die höchsten Temperaturen liegen heute zwischen 20 und 22 Grad. Am Bodden zwischen 18 und 20 Grad. Der Wind ist mäßig unterwegs und kommt aus nördlichen bis nordwestlichen Richtungen. Vor allem in Schauernähe kann es örtlich auch ein paar Böen geben. Die kommende Nacht zeigt sich dann wechselnd bewölkt und meist niederschlagsfrei bei tiefsten Temperaturen zwischen 15 und 12 Grad und einem schwachen, am Bodden teils auch mäßigen Wind aus Richtungen um Nordwest. Morgen dann ein Wechsel aus Sonnenschein und einigen Quellwolken. Es bleibt trocken bei höchsten Temperaturen zwischen 20 und 22 Grad, direkt am Bodden zwischen 18 und 20 Grad. Der Wind schwach aus Richtungen um West. Die Nacht zum Sonnabend dann gering bewölkt bis wolkig und niederschlagsfrei bei tiefsten Temperaturen zwischen 15 und 12 Grad und einem allgemein schwachen Wind. Und der Sonnabend ist dann heiter, teils auch wolkig, vorwiegend trocken bei höchsten Temperaturen zwischen 23 und 26 Grad, direkt am Bodden zwischen 20 und 23 Grad. Der Wind schwach, meist aus westlichen, zum Abend dann aus unterschiedlichen Richtungen. Die Gräserpollen sind noch mit geringer Intensität unterwegs. Bei Beifußpollen gilt die geringe bis mittlere Intensität.
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Neubrandenburg im Blick der Menschen. Stadt lädt zur großen Markenumfrage ein. Wie wird Neubrandenburg heute wahrgenommen? Was macht die Stadt besonders? Wo liegen ihre größten Stärken? Und welche Themen sollten künftig stärker in den Fokus rücken? Antworten auf diese Fragen sucht die Vier-Tore-Stadt jetzt gemeinsam mit den Menschen, die Neubrandenburg am besten kennen. Ihren Bürgerinnen und Bürgern, Berufspendlerinnen und Berufspendlern sowie Gästen. Mit einer rund 15-minütigen Online-Befragung startet nun die nächste Phase des Stadtmarketing-Prozesses. Ziel ist es, ein möglichst umfassendes Bild davon zu erhalten, wie Neubrandenburg wahrgenommen wird und welche Eigenschaften Menschen mit der Stadt verbinden. Die Ergebnisse sollen dabei helfen, ein gemeinsames Bild von Neubrandenburg zu entwickeln. Sie fließen in die künftige Ausrichtung des Stadtmarketings ein und bilden die Grundlage für die Frage, wofür die Vier-Tore-Stadt künftig stehen und wie sie sich nach außen präsentieren möchte. Ziel ist es, Neubrandenburg mit einem authentischen Profil klarer zu positionieren, seine Stärken sichtbarer zu machen und die Attraktivität der Vier-Tore-Stadt nach innen und außen weiter zu stärken. Die Teilnahme ist bis 30. September möglich und erfolgt vollständig anonym. Es werden keine personenbezogenen Daten gespeichert. Die Auswertung erfolgt ausschließlich in zusammengefasster Form und entspricht den Vorgaben der DSGVO. Die Stadt lädt alle Interessierten herzlich ein, sich an der Befragung zu beteiligen und die Zukunft der Stadtmarke aktiv mitzugestalten. Die Umfrage finden Sie unter vznb.de/umfrage.

Also, wir suchen einen Interpreten, der sehr, sehr, sehr verdammt nochmal berühmt geworden ist. Mitte der 80er, Anfang der 80er hat er Schlager gesungen. Dann ist er rübergewechselt ins Englische und nannte sich Headliner. Einen einzigen Titel hat er rausgebracht und das war eine Coverversion von Real Life's Catch Me, I'm Falling. Music Makes

0: Mucke. Für den einen oder anderen, der sich in den 80ern auskennt, sollte das kein Problem gewesen sein. So viel sei gesagt, in den Schlagerzeiten hat er auch schon mit einem gewissen Dieter Bohlen zusammengearbeitet als Produzentin. Auch bei Headliner und Catch Me I'm Falling war das so. Und dann haben sie sich zusammengeschlossen und daraus wurde Modern Talking.
1: Neil

Kurze Frage in die Runde. Haben wir denn schon genug von dieser wunderschönen Musik? Nein, wir haben nicht genug. Gottes Willen, wir mögen diesen Einheitsbrei und deswegen doch mal You can win if you want. More than talking.

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0: Heute ist es zunächst stark bewölkt. Regional kann es Schauer oder auch örtlich kurze Gewitter geben. Im Nachmittagsverlauf klingt das dann ab mit teils größeren Bewölkungsauflockerungen. Die höchsten Temperaturen liegen heute zwischen 20 und 22 Grad. Am Bodden zwischen 18 und 20 Grad. Der Wind ist mäßig unterwegs und kommt aus nördlichen bis nordwestlichen Richtungen. Vor allem in Schauernähe kann es örtlich auch ein paar Böen geben. Die kommende Nacht zeigt sich dann wechselnd bewölkt und meist niederschlagsfrei bei tiefsten Temperaturen zwischen 15 und 12 Grad und einem schwachen, am Bodden teils auch mäßigen Wind aus Richtungen um Nordwest. Morgen dann ein Wechsel aus Sonnenschein und einigen Quellwolken. Es bleibt trocken bei höchsten Temperaturen zwischen 20 und 22 Grad, direkt am Bodden zwischen 18 und 20 Grad. Der Wind schwach aus Richtungen um West. Die Nacht zum Sonnabend dann gering bewölkt bis wolkig und niederschlagsfrei bei tiefsten Temperaturen zwischen 15 und 12 Grad und einem allgemein schwachen Wind. Und der Sonnabend ist dann heiter, teils auch wolkig, vorwiegend trocken bei höchsten Temperaturen zwischen 23 und 26 Grad, direkt am Bodden zwischen 20 und 23 Grad. Der Wind schwach, meist aus westlichen, zum Abend dann aus unterschiedlichen Richtungen. Die Gräserpollen sind noch mit geringer Intensität unterwegs. Bei Beifußpollen gilt die geringe bis mittlere Intensität.
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Moin moin und herzlich willkommen zu einer neuen Ausgabe von Greifswalder Stadtgespräche. Mein Name ist Mina Dressler und heute müsst ihr mit mir, zumindest als Moderatorin, alleine Vorlieb nehmen, denn meine liebe Kollegin Leonie Wilken ist heute leider verhindert. Das soll uns aber nicht davon abhalten, heute ein spannendes

0: oder mit Milch?
1: Unbedingt mit Milch.
2: Bei mir ist es eben so.
3: Definitiv Milch.
4: Am liebsten mit Hafermilch und Eiswürfeln.
0: Ach, da bin ich bei der letzten Variante mit dabei, aber anstatt Eiswürfel vielleicht Vanilleeis.
3: Dann Stichwort Demokratie. Eher mitreden oder lieber zuhören?
1: Mitreden und zuhören.
2: Ja, auch etwas von beiden, bin ich dabei.
3: Ich glaube, das kommt aufs Thema an. Mitreden ist wichtig, aber zuhören dem anderen eben auch.
4: Da möchte ich mich einfach nur anschließen bei allen drei Aussagen.
3: Okay, kommen wir zur nächsten Frage. Das Serienfinale steht an. Spoilern oder eher warten und selber gucken?
1: Warten und selber gucken.
2: Ja, würde ich auch sagen, weil sonst die Spannung ja weg.
3: Ja, kein Spoilern, auf keinen Fall. Selber gucken.
4: Ich möchte auch alles direkt selber erfahren, also auf jeden Fall selber schauen.
0: Ja, bin ich auch mal dabei, lieber selber erfahren, aber ab und an hat man ja auch bei Social Media dann doch das Problem, dass man dann doch irgendwie gespoilert wird. Oder von Freunden.
3: Dann Chaos-Schreibtisch oder Ordnung muss sein?
1: Leider, der Chaos-Schreibtisch ergibt sich von ganz alleine. Also ich versuche, Ordnung zu halten, gelingt nicht immer.
2: Ja, im Laufe des Tages entsteht ein bisschen Durcheinander. Aber wenn am Ende des Tages ein bisschen Ordnung wieder da ist, ist ja auch schön.
3: Ich glaube, eine gute Mischung aus beidem. Ein bisschen Chaos muss sein, aber die Struktur ist am Ende des Tages dann auch wieder da.
4: Ich würde sagen, ordentlicher Schreibtisch, aber dafür Chaos-Schubladen.
0: Bei mir ist es das kreative Chaos auf dem Schreibtisch. Ich weiß immer, wo alles liegt, aber andere denken, oh mein Gott, was ist das? Aber ich finde mich zurecht.
3: Dann lesen im Bett oder lesen im Café?
1: Ich lese gerne im Café, aber im Bett durchaus auch. Also lese auch gerne auf dem Sofa, eigentlich überall.
2: Bett und Sofa finde ich auch gut, aber auch schön unterm Baum, im Schatten, auf einer Bank, finde ich auch super.
3: Ich habe aufgrund der Kids tatsächlich gar nicht so die Möglichkeit, im Bett zu lesen, weil mir meistens die Augen dann zufallen. Daher Couch, mein Lieblingssessel oder total auch gerne im Garten.
4: Ich brauche es bei mir leise, wenn ich lesen möchte, deswegen gerne zu Hause auf dem Sofa, weil im Bett schlafe ich wahrscheinlich auch einfach ein.
0: Ja, ich kann auch tatsächlich einfach überall lesen.
3: Dann zum Thema Greifswald. Greifswalder Markt, lieber Fischbrötchen oder lieber Crepe?
1: Ich liebe die Fischbrötchen am Wasser und auch auf dem Greifswalder Markt. Also ich votiere fürs Fischbrötchen.
2: Da ich von der Nordsee bin, auch absolut für Fischbrötchen.
3: Fischbrötchen, aber kein Matthias.
4: Ich esse am liebsten Backfischbrötchen.
0: Dann mache ich die Außenseiterin. Ich bin eher beim Crepe.
3: Und eine letzte Frage habe ich noch. Und zwar, welche Frage würdest du dir wünschen, dass sie dir jemand stellt, aber bisher hat sie dir noch niemand gestellt?
1: Wann kommt dein erster Krimi raus?
2: Puh, schwierig. Das ist wie, du hast einen Wunsch frei und du sollst jetzt sagen, was du dir wünschst.
0: Das wäre die Alternativfrage gewesen.
2: Okay.
3: Hast du mal Lust, Karaoke mit mir zu singen?
4: Ich rede super gerne über meine Freunde und meinen Partner und deswegen würde ich gerne gefragt werden, von welchen Menschen ich bis jetzt am meisten gelernt habe.
3: Okay, vielen Dank für Rede und Antwort stehen bei unserer Vorstellungsrunde. Jetzt können wir uns aber nochmal gerne so mit Namen vorstellen. Wen haben wir denn heute hier?
1: Mein Name ist Agnes Flöhl. Ich bin die Direktorin der Klinik für Neurologie und leite schon seit vielen Jahren die Gedächtnissprechstunde zunächst in Münster, dann an der Charité und jetzt seit 2017 in Greifswald.
2: Ich bin Liane Janssen, bin die Teamleitung des demenzsensiblen Krankenhauses in Greifswald, bin vor ein paar Jahren von Münster ebenso nach Greifswald gekommen und habe in Münster als auch in Greifswald das demenzsensible Krankenhaus mit aufgebaut.
3: Mein Name ist Johanna Runau, ich bin Fachärztin für Neurologie und komme aus Greifswald, habe hier auch studiert und leite seit 2 Jahren knapp das demenzsensible Krankenhaus oberärztlich.
4: Mein Name ist Clarissa Unnerstall. Ich habe hier in Greifswald Pharmazie studiert und bin seit kurzem Apothekerin im demenzsensiblen Krankenhaus.
3: Vielen Dank. Und dann komme ich auch gleich zu meiner ersten Frage als Einstieg. Was genau ist denn Demenz eigentlich?
1: Also eine Demenz versteht man ärztlich, wenn es kognitive Einschränkungen gibt. Das können Gedächtnisstörungen sein, das können Störungen der Aufmerksamkeit sein, der Konzentration. Und diese Störungen sind so ausgeprägt, dass man im Alltag nicht mehr so gut zurechtkommt wie andere Menschen. Also das kann heißen, dass man seine Einkaufsliste nicht findet, nicht abarbeiten kann. Vielleicht auch, dass man sich verläuft, dass man Worte nicht mehr so findet, wie man das möchte. Aber das definiert die Demenz. Also der Alltag ist gestört.
0: Und viele Menschen setzen ja Demenz und Alzheimer gleich, benutzen die Worte synonym.

0: Gibt es da einen Unterschied?
1: Sie können sich das so vorstellen, Demenz ist der Überbegriff. Das habe ich ja gerade versucht, ein bisschen zu erklären, was Demenz bedeutet. Und dann gibt es ja Unterschiede, woher diese Demenz kommt. Also unterschiedliche Ätiologien nennen wir das. Und die häufigste ist tatsächlich die Alzheimer-Krankheit, die dann durch bestimmte Proteinansammlungen im Gehirn definiert ist. Daneben gibt es aber noch viele andere Demenzen und eine häufige, die sogenannte vaskuläre Demenz. Das sind dann vor allem Gefäßprozesse, können auch viele ältere Schlaganfälle sein. Aber es gibt auch Demenzen aufgrund seltener neurodegenerativer Erkrankungen oder weil die Schilddrüse überhaupt nicht funktioniert oder weil das zu viel Druck in den Gehirnventrikeln gibt, da ist die Liste sehr lang.
0: Okay, und wie häufig kommt Demenz in Deutschland vor und welche Entwicklungen werden aufgrund des demografischen Wandels erwartet?
1: Momentan geht man von etwa 2 Millionen Menschen mit einer Demenz aus und man geht davon aus, dass sich das bis 2050 verdoppeln könnte, wobei da die Prognosen unsicher sind, muss man auch ehrlich zugeben.
0: Und welche Möglichkeiten gibt es, eine Demenz vorzubeugen und welche Maßnahmen halten Sie dabei für besonders wirksam?
1: Das ist eine sehr schöne und wichtige Frage, denn es gibt inzwischen wirklich sehr gute Ansätze, um die Demenz zu verhindern, auch wenn vielleicht bereits kognitive Einschränkungen sind, das Fortschreiten noch ein bisschen zu verlangsamen. Wir kennen 14 recht gut belegte Faktoren, die man, denke ich, wissen sollte, damit man, wenn das irgendwie möglich ist, auch dran arbeitet, selber oder mit seinem Arzt. Und wenn wir jetzt den Erwachsenen mittleren Lebensalter haben, würde ich zunächst empfehlen, dass man kognitiv sozial aktiv bleibt, dass man seine kardiovaskulären Risikofaktoren mit dem Arzt zusammen perfekt einstellt. Das kann Bluthochdruck sein, Diabetes, erhöhte Fette, Blutfette. Aber dass man selber auch körperlich aktiv bleibt, das ist ganz wichtig. Da reicht auch mal häufige Spaziergänge, besser natürlich noch Sport. Und vielleicht so ein paar Dinge, die nicht direkt einem einfallen, wenn man an die Demenz denkt. Das sind zum Beispiel Schwerhörigkeit. Die sollte früh erkannt werden und dann eben behandelt werden, zum Beispiel mit Hörgeräten. Es geht um Depressionen, die man gut behandeln sollte. Aber auch sowas wie Schädel-Hirn-Traumata, die vermieden werden sollten.
0: Und Sie sind ja alle so beim demenzsensiblen Krankenhaus, aber was bedeutet dieser Begriff überhaupt? Was kann man sich darunter vorstellen?
2: Das demenzsensible Krankenhaus ist letzten Endes eine Einrichtung, ein Team von Menschen, die sich alle darum bemühen, dass Menschen, die im Krankenhaus eben mit einer Demenz aufgenommen werden, bestmöglich versorgt werden.
0: Und wie genau kann ich mir das vorstellen? Wie können sich unsere ZuhörerInnen das vorstellen?
3: Ja, es ist ja so, dass für Menschen mit Demenz der Verlust der vertrauten Umgebung und feste Routinen, die ja wegfallen mit so einem Krankenhausaufenthalt, sehr gravierend schon sind. Im Krankenhaus treffen ja meist mehrere Faktoren zusammen, die Verwirrung und Stress verstärken können. Das sind zum Beispiel die Räumlichkeiten, fremde Menschen, andere Gesichter, die unbekannten Abläufe erschweren die Orientierung beispielsweise. Dann hat man zum Beispiel in der gewohnten Routine Veränderungen beim Schlaf. Die Mahlzeiten werden zum Beispiel nicht mehr am Tisch eingenommen, sondern im Liegen, je nachdem, mit welcher Erkrankung der Mensch mit Demenz gerade im Krankenhaus aufgenommen ist. Und diese Tagesabläufe können halt auch Angst und Unruhe auslösen. Dann haben Menschen mit Demenz oft Schwierigkeiten, Fragen zu verstehen oder ihre Beschwerden zu äußern oder auch Anweisungen zu befolgen. Und gerade wenn man im Krankenhaus ist, hat man auch mal mitunter die Gefahr von einer Infektion, dann ist man da vielleicht wegen einer Operation oder hat Schmerzen. Man nimmt Medikamente, die man sonst nicht einnimmt und insgesamt der Krankenhausstress kann ein Delir auslösen.
0: Und wie genau wird darauf eingegangen?
3: Ja, es ist so, dass wir ein multiprofessionelles Team sind, welches interdisziplinär arbeitet. Das muss man sich so vorstellen, dass wir auf ausgewählten Pilotstationen, alle kognitiv eingeschränkten Patienten und Patientinnen ab 65 Jahren begleiten und die ärztlichen und pflegerischen Kollegen bei den Behandlungsprozessen unterstützen.
0: Okay, vielen Dank für den Einblick. Dann habe ich eine Frage. Warum ist eine frühzeitige Demenzdiagnostik so wichtig und wie kann sie helfen, einen Krankenhausaufenthalt für Betroffene besser vorzubereiten?
2: Ich glaube, die frühzeitige Demenzdiagnostik ist deswegen von großer Bedeutung, weil sie einfach Klarheit darüber schafft, ob die Betroffenen unter einer Demenzerkrankung leiden oder ob andere Ursachen eine kognitive Veränderung erklären können. Das heißt, so Gedächtnisprobleme, Konzentrationsstörungen, Orientierungsstörungen, all das, was wir schon so ein bisschen anklingen lassen haben, sind manchmal gar nicht Ursache einer Demenzerkrankung oder eines normalen Alterns, sondern können eben ausgelöst werden durch zum Beispiel Medikamentennebenwirkungen, Schilddrüsenerkrankungen oder auch Vitaminmangel. Und deswegen ist es eben wichtig, eine strukturierte Diagnostik zu machen. Dabei gehen wir weit darüber hinaus in unserer Gedächtnisambulanz, zum Beispiel so einen Uhrentest zu machen, der weithin bekannt ist. Also man malt eine Uhr und trägt da die Uhrzeit ein, sondern wir machen viel detailliertere Tests. Wir sprechen mit den Menschen, die betroffen sind. Wir sprechen mit den Angehörigen, um uns einfach ein Bild darüber zu machen, wie die Veränderungen im Alltag eingreifen. Und vieles davon ist den Betroffenen meist auch gar nicht bewusst. Und dann ist es so, dass wir zusammen mit einer Bildgebung, aber auch mit einer Nervenwasseruntersuchung und eben mit den neuropsychologischen Tests, die sehr ausgedehnt sein können, versuchen, das einzuordnen. Ist das eine Demenz und wenn, was für eine Demenz? Beispielsweise kann es ja eben eine Alzheimer-Demenz sein oder eine Gefäßdemenz. Und das hilft häufig einfach für die Betroffenen, den Verlauf besser abzuschätzen, aber auch den Angehörigen, um die Betroffenen dann entsprechend zu unterstützen. Und für ein Krankenhaus ist das deswegen wichtig, weil das, was meine Kollegin schon gesagt hatte, in dem Krankenhaus besonders eine Rolle spielt. Also Patienten, die eine Orientierungsstörung haben, die sich also nicht gut zurechtfinden im Krankenhaus, nicht wissen, wo die nächste Untersuchung ist. Das ist schwierig. Die müssen viel mehr begleitet werden. Informationen müssen anders weitergegeben werden. Also wenn Ärzte oder Pflegekräfte mit Demenzerkrankten sprechen, muss das vielleicht auf eine andere Weise, auf eine einfachere Weise passieren, als mit einem Patienten spricht, der nicht kognitiv eingeschränkt ist. Und das dann im Vorhinein zu wissen, okay, wir haben einen Menschen mit individuellen, besonderen Herausforderungen, das ist sehr wertvoll für den Klinikalltag und hilft eben dabei. Vielleicht noch, man muss wissen, dass die Patienten häufig gar nicht davon erfahren haben, dass sie eine Demenz haben. Also es gibt Studien, wo geschaut wurde, wie viel Prozent der Patienten im Krankenhaus tatsächlich eine Demenz haben, und das sind etwa 30%, also schon relativ hoch, möglicherweise eben auch höher in den nächsten Jahren. Aber davon wissen im Prinzip nur ein Drittel der Patienten Bescheid, dass sie eine Demenz haben und dass sie eben vielleicht besondere Herausforderungen im Klinikalltag haben werden, wenn sie mehrere Tage stationär behandelt werden. Ja, und für die Ärzte oder die Pflegekräfte ist das eben auch unbekannt. Und deswegen ist es wichtig zu wissen. Und deswegen machen wir eben auch in der Gedächtnissprechstunde diese besondere Abklärung, um herauszufinden, ist es ein normales Altern oder ist es eben eine Demenzerkrankung.
0: Vielen Dank. Warum hat sich die Universitätsmedizin Greifswald entschieden, das Konzept eines demenzsensiblen Krankenhauses umzusetzen?
1: Ja, ich denke, das ist nicht nur uns als Neurologen oder Mitarbeitern der Neurologie extrem wichtig, dass Menschen mit Demenz auch gut versorgt werden, sondern das ist wirklich ein Anliegen der gesamten Unimedizin, vom Vorstand über alle Mitarbeiter. Und wir haben uns zusammengesetzt und gesagt, wir können eigentlich diesen Menschen nur gerecht werden, wenn wir ein Konzept entwickeln, das diese Menschen erkennt und dann auch optimal versorgt. Dann hatten wir das Glück, dass Frau Jansen in Münster dieses Konzept schon aufgebaut hatte, mit einem ärztlichen Kollegen, den ich auch gut kenne. So konnten wir das dann, denke ich, sehr schnell und effizient auch in Greifswald ausbauen und sind aktuell dabei, ist auch wirklich auf allen Stationen auszurollen. Das haben wir bisher noch nicht geschafft, aber wir sind dabei.
0: Und welche Rolle spielen Angehörige im Behandlungskonzept?
3: Ja, für uns eine sehr große. Einmal kann man, ich hatte ja gerade schon geschildert, was sehr herausfordernd oder belastend ist für Menschen mit Demenz im Krankenhaus. Und da können Angehörige gut unterstützen. Diese kann man gut mit einbinden, auch in der Betreuung der Menschen mit Demenz oder auch wenn wir Rückfragen haben, das ist immer prima, denn die Angehörigen kennen einfach diesen Menschen auch am besten. Was für uns auch sehr wichtig ist, dass die Angehörigen gut beraten werden. Wir bieten individuell auch Beratungen an. Die Angehörigen können sich mit uns in Verbindung setzen und dann haben wir die Möglichkeit, ganz spezifisch auch zu gucken, wo können wir unterstützen. Zudem haben wir auch einmal im Monat einen Angehörigencafé, ja, wo quasi sich betroffene Angehörige, An- und Zugehörige treffen und sich austauschen können. Wir behandeln immer ein Thema, welches vorher quasi bekannt gegeben wird, und referieren dazu und stehen dann auch immer für Rückfragen zur Verfügung.
0: Und wie werden Mitarbeiter auf den Umgang mit Menschen mit Demenz vorbereitet oder geschult?
3: Es ist so, dass wir mehrere Fortbildungen anbieten. Einmal haben wir die innerbetriebliche Fort- und Weiterbildung an unserer Klinik Das machen wir, versuchen wir so einmal im Quartal umzusetzen. Das ist so eine eintägige Schulung zu Demenz, Delir, herausforderndem Verhalten, Kommunikationsmöglichkeiten, zu den Krankheitsbildern auf jeden Fall auch. Dann machen wir Minischulungen auf den Stationen, weil ja nicht immer die Möglichkeit besteht, dass alle Mitarbeiter dann zu diesen eintägigen Schulungen kommen können.
0: Okay, vielen Dank. Welche Rolle können ApothekerInnen im Krankenhaus spielen, um die Versorgung von Menschen mit Demenz zu verbessern?
4: Menschen mit Demenz erhalten häufig viele verschiedene Arzneimittel gleichzeitig. Da spricht man dann von einer Polypharmazie. Und unsere Aufgabe als Pharmazeutin in dem Team ist eben die systematische Überprüfung von dieser Medikation. Das heißt, wir stellen uns Fragen wie, sind alle Medikamente noch notwendig im aktuellen Zustand? Gibt es irgendwelche relevanten Wechselwirkungen oder müssen gegebenenfalls auch Dosierungen angepasst werden? Und wir arbeiten dann mit den Ärztinnen und Ärzten und auch den Pflegekräften auf Station zusammen, besprechen Medikation und empfehlen dann auch entsprechende Umstellungen. Bei diesen Medikationsanalysen schauen wir uns zwei Punkte besonders an. Wir evaluieren einmal, ob potenziell inadäquate Medikation verabreicht wird. Das sind Medikamente, bei denen gerade im höheren Alter das Risiko höher sein kann als der tatsächliche Nutzen der Medikation. Zusätzlich bewerten wir die anticholinerge Last. Es gibt also Medikamente, die anticholinerg wirken. Das heißt, es wird ein bestimmter Botenstoff im Körper beeinflusst. Das kann teilweise gewünscht sein, also auch die Hauptwirkung des Medikaments sein. Es kann aber auch eine unerwünschte Arzneimittelwirkung, also eine sogenannte Nebenwirkung hervorrufen. Und diese anticholinergen Medikamente können dann beispielsweise zu Verwirrtheit, Gedächtnisproblemen, aber auch Sachen wie Mundtrockenheit, Schwindel oder Stürzen führen. Wenn mehrere solcher anticholinergen Medikamente eingenommen werden, dann spricht man hier von einer erhöhten anticholinergen Last. Wir schauen uns also die Medikation der PatientInnen an und gucken, ob wir irgendwelche Risiken erkennen, ob die PatientInnen vielleicht auch schon Beschwerden geäußert haben und versuchen dann den Ärztinnen auf Station Alternativen zu empfehlen, um eben solche Nebenwirkungen zu reduzieren oder auch einfach den Alltag der Patientinnen im Klinikum zu verbessern. Ein Beispiel wäre eben die Umstellung von Schmerzmedikation. Also wir hatten gerade letzte Woche einen Fall, wo wir das Schmerzmedikament Tramadol hatten bei einer Patientin und die hatte dann schon Beschwerden geäußert, wie Verwirrtheit, Schwindel, es kann aber auch Übelkeit auftreten. Wir schauen uns dann die gesamte Medikation an und hatten auch da tatsächlich eine Umstellung auf den Wirkstoff Tilidin empfohlen, der in der gleichen Wirkstoffklasse ist, aber eine bessere Verträglichkeit und auch ein geringeres Sturzrisiko erwägen kann. Wir möchten also die Medikation umstellen, aber dabei auch die Schmerztherapie und generell alle Therapieerfolge gleich behalten. Ein weiteres Beispiel ist auch die Einnahmezeitpunkte, die wir uns anschauen. Das ist alles im Rahmen der Arzneimitteltherapiesicherheit. Wir schauen uns also an, welche Maßnahmen eben notwendig sein könnten zur sicheren Anwendung von Medikamenten. So können Antidepressiva vielleicht Müdigkeit verursachen und wir schauen uns an, ob die Einnahmezeitpunkte dann von morgens auf abends gelegt werden können. Umgekehrt gibt es aber auch aktivierende Medikamente, die dann eben bevorzugt morgens eingenommen werden sollten.
0: Vielen Dank für den Einblick. Welche Veränderungen haben Sie seit der Einführung des Konzeptes im Klinikalltag beobachten können?
2: Also ich glaube, die Veränderungen sind vielfältig sichtbar. Einerseits ist es so, dass die Mitarbeiter uns spiegeln, dass unsere Arbeit sehr wertvoll ist auf den Stationen, insbesondere weil wir eben mit den Patienten direkt sprechen, auch das sozusagen nochmal dem Team darstellen, was für ein besonderer Versorgungsbedarf vielleicht da ist und auch dem Team ein Stück diese Last in Anführungsstrichen abnehmen. Dann ist es, glaube ich, so, dass auch die Angehörigen unsere Arbeit wirklich schätzen, weil wir uns eben ganz individuell mit den Patienten nochmal auseinandersetzen können und auch durch die bessere Versorgung es schaffen, dass die Patienten zum Teil früher entlassen werden und auch im Anschluss eben an den Klinikaufenthalt besser versorgt werden. Also in unseren Angehörigenberatungen streben wir eben auch an, dass beispielsweise der Pflegestuhl, die unterschiedlichen Medikamente vor Ort auch da sind. Also das besprechen wir mit den Angehörigen und dem Team vor Ort und unterstützen da bestmöglich.
0: Und gibt es Bereiche oder Stationen, in denen sich das Konzept bisher besonders bewährt hat?
2: Also ich glaube, in den operativen Fächern ist die Arbeit besonders wertvoll, weil wir da eben auch die Möglichkeit haben, die Patienten vor einer zum Beispiel Hüft-OP zu sehen. Das heißt, die lernen uns dann in dem Moment schon kennen, wissen, wer wir sind und dann gibt es eben den Operationstermin und direkt im Nachhinein sind wir im Aufwachraum und können den Patienten dort begleiten. Das wird als sehr wertvoll von den Betroffenen empfunden und ebnet eben auch den Weg wieder zurück auf die Station.
1: Ich denke, auf vielen neurologischen Stationen ist es auch besonders wertvoll, weil wir per Definition Menschen mit Hirnerkrankungen behandeln. Und bei bestimmten Hirnerkrankungen, das kann Parkinson sein, das kann aber auch ein Schlaganfall sein, da ist die Gefahr, dass man vielleicht schon leichte vorbestehende Einschränkungen hatte, aber jetzt in dieser akuten Krankenhaussituation noch diese Hirnproblematik dazu, dass man dann tatsächlich ein Delir entwickelt. Und hier aufmerksam zu sein, das schon frühzeitig auch mit der Medikation anzupassen, aber eben auch den Alltag zu strukturieren, denke ich, hat schon viele Deliere auf der Neurologie verhindert.
3: Ja, auch unser Konzept, dass wir quasi so eine Bezugspflege machen. Ich hatte ja schon gerade erwähnt, dass gerade diese vielen fremden Menschen, unterschiedliche Gesichter, sehr verwirrend und angstauslösend sein können. Und Menschen mit Demenz erkennen uns dann wieder und wissen, oh ja, da ist eine vertraute Person, und sind dann vielleicht nicht mehr so agitiert oder an keinen Rückzug oder wehren Behandlungen ab. Das ist sehr wertvoll.
0: Und welche Rückmeldungen erhalten Sie von Patientinnen und oder Angehörigen? Oder gibt es vielleicht auch eine Anekdote, die Sie erzählen möchten?
3: Ja, also was ich tatsächlich noch nicht erzählt habe, ist, dass wir ja auch ein bestimmtes Farbkonzept haben. An der Klinik gibt es ja unterschiedliche Kasakfarben. Das sind die Oberteile, die die Mitarbeiter und Mitarbeiterinnen tragen. Unserem Team ist das Berry zugeordnet und das wird als sehr angenehm empfunden. Und ich habe das schon ein paar Mal gehabt, dass gerade die älteren Damen dann sagen, oh, sie haben ja einen schönen Kittel an und den auch anfassen und das ist ja eine tolle Farbe. Und auch wenn sie sich mitunter nicht an den Namen erinnern können, dass sie dann sagen, ach ja, ich weiß, wer sie sind und sie haben mir gestern so komische Fragen gestellt. Ja, das ist dann, ja, genau, so erinnern sie sich dann gut wieder. Und das wird sehr, sehr, sehr dankend angenommen, dass wir täglich da sind und unterstützen und begleiten.
2: Und eine andere Anekdote ist vielleicht, wenn wir auf die Station gehen oder in die Patientenzimmer, dass die Patienten dann manchmal, wenn wir mehrere Tage schon da gewesen sind, gleich beim Reinkommen sagen, ach ja, stimmt, also heute ist der und das Datum und der Tag. Und also sie haben ja auch gefragt, wie die Monate rückwärts gehen und ich habe das mal geübt, kann Ihnen das jetzt sagen. Und dieser Wiedererkennungswert in dem Moment, der ist für unser Team auch immer ein schönes Erlebnis.
0: Okay, wir hatten ja eben schon so das Thema Farbkonzept. Welche Bedeutung haben denn die räumliche Gestaltung und Orientierungshilfen für Menschen mit Demenz?
3: Das ist schon sehr wichtig, gerade wenn man aus der vertrauten Umgebung herausgerissen wird. Im Krankenhaus ist es oft so, dass die Räume ja auch unterschiedlich farblich gestaltet sind. In der Regel sind ja die Wände und Decken weiß. Und gerade auch, wenn so ein akuter Verwirrtheitszustand auftritt, dann werden oft, ja, ich sag jetzt mal so, Macken an den Wänden oder sowas als Ungeziefer zum Beispiel erkannt. Und wenn man dann versucht, so ein bisschen vertraute Umgebung zu schaffen, also zum Beispiel vertraute Gegenstände mitbringen, vielleicht auch eine kleine Tischuhr oder ein Tischkalender, welches der Orientierung dient, ja, persönliche Gegenstände wie zum Beispiel ein Foto oder so ein kleines Kuschelkissen. Wir haben auch Angehörige, die tatsächlich auch so Stofftiere, so kleine Kuscheltiere mitbringen. Also das ist alles erlaubt.
0: Und wie gelingt die Zusammenarbeit zwischen den verschiedenen Berufsgruppen, um eine demenzsensible Versorgung sicherzustellen?
3: Ja, ich denke, dass der Unterschied zwischen einer Demenz und einem Delir, es ist sehr schwierig, wenn man jetzt den Patienten oder die Patientin nicht von vorher kennt und auch jetzt zum Beispiel keine Angehörigen in der Nähe hat, die man fragen kann. Da hatte ich ja schon darauf hingewiesen, dass es ja so wertvoll ist, weil keiner kennt die so gut wie die Angehörigen. Es ist ja wichtig zu schauen, was ist denn das jetzt? Warum ist denn der oder die jetzt so verwirrt oder so agitiert? Und die Zusammenarbeit mit den Kollegen und Kolleginnen klappt insofern sehr gut, dass sobald jemand auffällt, dass er kognitiv eingeschränkt ist, welchen wir vielleicht noch nicht mitbetreuen, also die Person jetzt, dass die Kollegen und Kolleginnen auf uns zukommen, wir quasi besprechen zusammen, was könnte das sein, wie kann man eine bessere Versorgung gestalten, auch in Bezug auf den Umgang, auf das Umfeld.
1: Und ich glaube, Sie sehen ja jetzt uns vier Gästinnen, die so diese Berufsgruppen schon ganz gut widerspiegeln, also von Ärzten, Pflege, Apothekerin, und das strahlt auch nach außen aus. Also die Station, jeweils der Kollege oder Kollegin, die dort sind, sehen auch die, sind ein Team, die bereits genau in diesen Berufsgruppen zusammenarbeiten. Und ich glaube, das schafft Vertrauen und ist einfach ein gutes Vorbild. Ich denke, das hat sich auch für uns extrem gut bewährt. Natürlich auch mit Krankengymnasten oder Logopäden, engem Austausch. Aber ich denke, das ist ein schönes Beispiel für interdisziplinäre Zusammenarbeit.
3: Ich möchte auch noch einmal unsere Ehrenamtlerinnen anmerken. Wir haben 3 sehr, sehr engagierte Ehrenamtlerinnen, die unsere Patienten und Patientinnen an ausgewählten Tagen besuchen, auch gerade so in den Nachmittagsstunden. Das ist immer ganz angenehm, gerade auch wenn Angehörige nicht kommen können, weil sie so weit entfernt wohnen. Es ist immer ganz schön, wenn man nachmittags nochmal so einen Gesprächspartner hat oder einen Austausch oder jemanden, der vielleicht noch eine Besorgung macht.
0: Ja, und was sind so aktuell die größten Herausforderungen bei der Umsetzung des Projekts?
2: Also ich glaube, die größten Herausforderungen sind einerseits sozusagen das Schulen der unterschiedlichen Menschen auf den Stationen. Das geht von den Angehörigen über die Betroffenen, die Mitarbeiter, dass wir sagen, Demenz ist eben etwas, was jeden treffen kann, was auch in einem sehr frühen Stadium diagnostiziert werden sollte, um eben zu wissen, wie man mit den entsprechenden Personen umgehen kann und sollte. Und das ist, glaube ich, schon auch eine große Herausforderung, sich einerseits eben in eine Diagnostik zu begeben, zu sagen, okay, ich habe vielleicht was, wie kann ich jetzt eine Anbindung schaffen, gehe ich jetzt in die Gedächtnisambulanz, lasse ich das abklären. Das ist, glaube ich, erstens einmal ein Schritt und dann ist es auch so, dass auf den Stationen natürlich die Menschen mit Demenz eben einen erhöhten Aufwand, Pflegeaufwand manchmal auch haben. Und da ist es so, dass wir unterstützend tätig sind, aber manchmal eben auch nicht überall gleichzeitig sein können. Und das, glaube ich, kann herausfordernd sein für alle Personen.
0: Welche Entwicklungen machen Ihnen besonders Hoffnung?
1: Ja, also wir machen eine ganze Reihe von Entwicklungen Hoffnung. Und vielleicht starte ich mal mit der Prävention, über die wir ja kurz gesprochen hatten. Wir haben jetzt eben diese 14 gut belegten Risikofaktoren, ein Jahr hatte ich genannt. Und man konnte in Modellrechnungen sagen, dass wenn diese ganzen Faktoren vermieden bzw. optimal behandelt sind, dass man fast die Hälfte aller Demenzfälle verhindern könnte. Und das, denke ich, wäre ja ein tolles Ergebnis. Dann macht mir Hoffnung, dass dieses Konzept tatsächlich auch aufzugehen scheint. Denn wir hatten ja gesagt, die absolute Zahl der Demenzen nimmt zu, einfach weil wir älter werden als Gesellschaft. Und das gilt auch für die meisten anderen Länder der Welt. Aber der relative Anteil von Menschen mit Demenz, der nimmt tatsächlich ab. Und man führt das zurück auf beispielsweise verbesserte frühkindliche Bildung, bessere Behandlung von Bluthochdruck, von Diabetes, Vermeidung von Schädel-Hirntraumata. Also ich denke, da haben wir ein ganz wichtiges Instrument in der Hand, sollten wir unbedingt nutzen. Dann verstehen wir natürlich diese Prozesse im Gehirn immer besser. Das heißt, es kommen auch immer neue Faktoren, die eine Demenz begünstigen und die wir dann vielleicht auch verhindern können. 2 Beispiele möchte ich dann noch nennen. Das eine sind tatsächlich Infektionen. Und vielleicht haben Sie schon vom Varicella-Zoster-Virus gehört oder diesem Zoster, diesen schmerzhaften Hautveränderungen bei meist älteren Menschen, die ja nicht nur eben solche Schmerzen verursachen, sondern man hat gesehen in so großen Studien, dass tatsächlich auch etwas höhere Demenzwahrscheinlichkeit in diesen Gruppen besteht. Und umgekehrt konnte jetzt in quasi experimentellen Studien gezeigt werden, dass eine Impfung gegen das Varicella-Zoster-Virus, die es ja gibt, die auch in Deutschland ab 60 Jahren bezahlt wird von der Krankenkasse, dass die Demenzfälle verhindern kann. Also ein weiteres Beispiel, wo wir mehr wissen und auch mehr tun können. Und wir wissen inzwischen, dass ein gesunder, erholsamer Schlaf extrem wichtig ist. Da sollte man 7 Stunden, sagt man, circa schlafen. Vielleicht auch noch ein bisschen länger. Und wichtig ist auch, dass man einen gewissen geregelten Schlafrhythmus hat, sodass das Gehirn durch seine ganzen Schlafphasen auch durchgehen kann, wie es eigentlich optimal ist. Das ist, ich sehe Sie so ein bisschen schmunzeln, im jüngeren Alter schon wichtig, aber da kann der Körper, das Gehirn das immer noch ausgleichen. Wenn man älter wird, ist das schwieriger und dann wird irgendwann die Selbstreinigung des Gehirns, also zum Beispiel das Ausschwemmen von solchen Proteinen wie Amyloid, wie Tau, die zum Alzheimer gehören, immer schwieriger. Und deswegen gucken wir jetzt auch gerade bei älteren Menschen besonders auf den Schlaf und schauen, wie wir sie da unterstützen können, dass dann doch wieder ein besserer Rhythmus reinkommt. Weitere Entwicklungen, die mir natürlich auch Mut und Hoffnung machen, ist, dass man neue innovative Therapien entwickelt. Beispielsweise, wenn man das Gehirn ein Netzwerk ist von unterschiedlichen Regionen mit vielen Bahnen und dass viele neurologische und psychiatrische Krankheiten auch Netzwerkstörungen sind. Und das kann man versuchen, gezielt zu beeinflussen, zum Beispiel durch nicht-invasive Hirnstimulation. Da machen wir hier in Greifswald einige Studien zu. Und man muss sagen, auch andere Forscher, Forscherinnen und natürlich auch die Pharmaindustrie sind sehr aktiv. In 2026 kam gerade eine Übersicht raus, Es werden gerade 158 Substanzen in fast 200 Studien getestet. Und wir hoffen, dass da auch wieder was bei ist, was eben den Menschen weiterhilft. Eine schöne Entwicklung finde ich auch, dass man jetzt viel offener über Demenz redet, dass man die Menschen mit Demenz und ihre Angehörigen ganz anders einbezieht, als das vielleicht noch vor 20, 30 Jahren der Fall war. Das ist jetzt sicher auch ein Beispiel, dass einfach Menschen über Demenz etwas lernen. Es gibt Theaterprojekte und vieles andere. Also man schätzt jetzt auch die Ressourcen, die diese Menschen ja haben, ganz anders ein. Und das finde ich wirklich toll. Wenn jemand schon an einer Demenz, vielleicht auch schwereren Demenz leidet, dann sagt man nicht, kann man jetzt nichts tun, sondern man versucht ihn wirklich körperlich zu aktivieren. Musiktherapie, Erinnerungstherapie. Ich denke, das sind alles sehr hoffnungsvolle Entwicklungen.
0: Und Thema Demenzdörfer, kann dieses Konzept auch im Alltag hilfreich sein für die Betroffenen?
2: Die Demenzdörfer sind, glaube ich, ein Pilotprojekt, wo wir sehen, dass die Betroffenen aktiv in den Alltag mit einbezogen werden. Das heißt, dass sie ihren Alltag selbst gestalten können. Und ich glaube, das kann Vorbild sein für, wie gehen wir mit Menschen mit Demenz um. Das heißt auch, dass wir lernen können, dass Menschen mit Demenz eben eine gewisse Ressource haben, um sich selbst zu helfen und dass wir ihnen auch die Möglichkeit bieten sollten, selbst Dinge zu bewegen und eben selbst auch noch Dinge umzusetzen. Und das kann für mich ist es definitiv ein sehr großer, wichtiger Schritt, dass wir sehen, dass wir die Menschen auch mit in unseren Alltag einbeziehen können und dass sie eben nicht nur eine Randgruppe sind, sondern eben zur Gesellschaft dazugehören.
0: Wir hatten gerade eben schon so das Thema Forschung mit Substanzen und ein Fall, der mir zumindest im Kopf geblieben ist, war ja, dass eine Frau mit Psilocybin behandelt wurde und danach wieder Erinnerungen hatte, wieder erzählen konnte und auch wieder am Alltag mehr teilhaben konnte. Wie schätzen Sie diese Forschung ein?
1: Ich kann ja zu diesem konkreten Fall tatsächlich nicht viel sagen. Ich hatte ja schon am Anfang kurz angedeutet, es gibt ganz unterschiedliche Demenzformen und manche Demenzen sind eben auch noch gar keine echten Demenzen, sondern es liegt vielleicht eine psychiatrische Störung vor, kann eine schwere Depression sein, kann auch eine Schizophrenie sein und das wird quasi für eine Demenz gehalten und da kann es natürlich positiv sein, wenn man aus dieser Erkrankung rausgeholt wird mit unterschiedlichen Substanzen und auf einmal merkt man, Mensch, die Person ist ja gar nicht dement, die hat wirklich viele Ressourcen, die hat ein gutes Gedächtnis und ich denke, das ist dann ideal. Dass jetzt ein Patient mit einer Alzheimer-Demenz von solchen Substanzen profitiert, da wäre ich jetzt eher skeptisch.
0: Also in dem Falle soll das wohl eine Alzheimer-Demenz gewesen sein. Aber ich habe es auch nur gelesen und bin absolut nicht vom Fach. Dann habe ich noch eine letzte Frage. Welchen Rat würden Sie anderen Krankenhäusern geben, die ebenfalls ein demenzsensibles Versorgungskonzept aufbauen möchten?
1: Das können wir nur unterstützen. Aus vollem Herzen. Wir denken, man sollte da einen guten Plan entwerfen, so dass man ein Team hat, das sich auch ein bisschen auskennt damit und können sich gerne auch an uns wenden. Dann braucht man die Mitarbeit der anderen Krankenhausangestellten, also dass man wirklich zu Beginn versucht, die Ärzte, die Pflege, weitere Berufe abzuholen, so damit alle dahinter stehen. Und natürlich muss man auch den kaufmännischen Vorstand überzeugen. Man könnte vielleicht darlegen, dass man am Ende für das Krankenhaus nicht nur eine vielleicht bessere Reputation hat, sondern wirklich auch die Liegezeit verkürzen kann. Und dann werden Krankenhauskaufleute immer hellhörig und das gefällt ihnen.
0: Dann vielen Dank, dass Sie sich heute alle die Zeit genommen haben, mit mir diese Episode Greifswalder Stadtgespräche zu produzieren. Und gibt es noch irgendwas, was jetzt noch keinen Platz gefunden hat, was Sie noch loswerden möchten? Okay, gibt es Musikwünsche, die vielleicht noch nach der Episode ausgestrahlt werden dürfen? Dann gerne her damit.
4: Ich wünsche mir als nächstes Health Aware von Tampa City.
0: Bitte ein Lied von The Weeknd für meine beiden Töchter. Gut, dann endet hier unsere Episode Greifswalder Stadtgespräche zum demenzsensiblen Krankenhaus der Unimedizin Greifswald. Mein Name ist Mina Dressler und ich freue mich schon auf die nächste Episode. Und wir hören uns schon bald wieder. Tschüss!

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0: Heute zeigt sich der Himmel zunächst meist stark bewölkt. Regional ziehen noch Schauer durch, örtlich sind auch kurze Gewitter dabei. Im Laufe des Nachmittags klingt das aber allmählich ab und die Wolken lockern stellenweise auch größer auf. Die Höchstwerte liegen zwischen 20 und 22 Grad, an der Küste zwischen 18 und 20 Grad. Dazu weht ein mäßiger Wind aus Nord bis Nordwest, in der Nähe von Schauern sind örtlich auch Windböen möglich. In der Nacht zum Freitag wechseln sich Wolken und klare Abschnitte ab. Dabei bleibt es meist trocken. Die Temperaturen gehen auf 15 bis 12 Grad zurück. Der Wind weht überwiegend schwach, an der See zeitweise mäßig aus Nordwest. Der Freitag bringt einen Mix aus Sonnenschein und einigen Quellwolken. Dazu bleibt es trocken. Die Temperaturen steigen auf 20 bis 23 Grad, an der Küste auf 18 bis 20 Grad. Der Wind weht schwach aus Westen. In der Nacht zum Sonnabend ist es gering bewölkt bis wolkig und weiterhin niederschlagsfrei. Die Tiefstwerte liegen zwischen 15 und 12 Grad. Der Wind bleibt schwach. Am Sonnabend wird es heiter, zeitweise auch wolkig und überwiegend trocken. Die Temperaturen klettern auf angenehme 23 bis 26 Grad, an der See auf 20 bis 24 Grad. Es weht nur schwacher Wind, zunächst aus westlichen Richtungen, am Abend aus unterschiedlichen Richtungen. In der Nacht zum Sonntag ziehen gebietsweise dichtere Wolken durch. Die Regenwahrscheinlichkeit bleibt aber gering. Die Temperaturen gehen auf 18 bis 14 Grad zurück. Dazu bleibt es schwach windig. Das war der Wetterausblick. Kommen Sie gut durch den Tag und genießen Sie, wann immer sich die Sonne zeigt. 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

0: Zwei neue Ausstellungen im Dietrich-Bonhoeffer Klinikum. Mit Arbeiten ihrer Schüler oder Werken von Künstlern hat sie unzählige Ausstellungen organisiert. Ihre eigenen Werke wollte die 2023 verstorbene Kunstpädagogin Angelika Hund, die viele Jahre am Oskar-Picht-Gymnasium in Pasewalk arbeitete, nie in der Öffentlichkeit zeigen. Später hat sie das bereut, sagt zumindest ihr Mann Rüdiger Hund. Er ist froh, dass die Werke seiner Frau in ihrem Sinne nun doch an die Öffentlichkeit kommen. Nun sind die Aquarelle, Pastellarbeiten und Grafiken von Angelika Hund auf Initiative des Künstlers Andreas Homberg, der die beiden Galerien im Dietrich-Bonhoeffer-Klinikum in Neubrandenburg betreut, im Krankenhaus auch zu sehen, und zwar im Haus 1, Ebene 1. Für Rüdiger Hund ist dies auch ein Dank an das Haus, in dem seine Frau in der HNO-Klinik während ihrer Krankheit bis kurz vor ihrem Tod begleitet wurde. Bei aller Tragik war sie sehr zufrieden mit der Betreuung, meint er. Sicherlich hätte es Angelika Hund gefallen, dass zeitgleich mit ihren Arbeiten in der zweiten Galerie im Erdgeschoss zwischen Foyer Haus E und Haus B Werke von Schülern von ihr zu sehen sind. Durch Vermittlung von Eltern, die im Klinikum arbeiten und deren Kinder die Klasse 8c des Neubrandenburger Lessing-Gymnasiums besuchen, kam die Ausstellung Menschen und Zukunft zustande. Die Schüler der Kunstklasse haben die Werke im Rahmen eines Projektes mit dem Neubrandenburger Künstler Paul Radatz gestaltet.
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0: Heute zeigt sich der Himmel zunächst meist stark bewölkt. Regional ziehen noch Schauer durch, örtlich sind auch kurze Gewitter dabei. Im Laufe des Nachmittags klingt das aber allmählich ab und die Wolken lockern stellenweise auch größer auf. Die Höchstwerte liegen zwischen 20 und 22 Grad, an der Küste zwischen 18 und 20 Grad. Dazu weht ein mäßiger Wind aus Nord bis Nordwest. In der Nähe von Schauern sind örtlich auch Windböen möglich. In der Nacht zum Freitag wechseln sich Wolken und klare Abschnitte ab. Dabei bleibt es meist trocken. Die Temperaturen gehen auf 15 bis 12 Grad zurück. Der Wind weht überwiegend schwach, an der See zeitweise mäßig aus Nordwest. Der Freitag bringt einen Mix aus Sonnenschein und einigen Quellwolken. Dazu bleibt es trocken. Die Temperaturen steigen auf 20 bis 23 Grad, an der Küste auf 18 bis 20 Grad. Der Wind weht schwach aus Westen. In der Nacht zum Sonnabend ist es gering bewölkt bis wolkig und weiterhin niederschlagsfrei. Die Tiefstwerte liegen zwischen 15 und 12 Grad. Der Wind bleibt schwach. Am Sonnabend wird es heiter, zeitweise auch wolkig und überwiegend trocken. Die Temperaturen klettern auf angenehme 23 bis 26 Grad, an der See auf 20 bis 24 Grad. Es weht nur schwacher Wind, zunächst aus westlichen Richtungen, am Abend aus unterschiedlichen Richtungen. In der Nacht zum Sonntag ziehen gebietsweise dichtere Wolken durch. Die Regenwahrscheinlichkeit bleibt aber gering. Die Temperaturen gehen auf 18 bis 14 Grad zurück. Dazu bleibt es schwach windig. Das war der Wetterausblick. Kommen Sie gut durch den Tag und genießen Sie, wann immer sich die Sonne zeigt. 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

Neubrandenburg im Blick der Menschen. Stadt lädt zur großen Markenumfrage ein. Wie wird Neubrandenburg heute wahrgenommen? Was macht die Stadt besonders? Wo liegen ihre größten Stärken? Und welche Themen sollten künftig stärker in den Fokus rücken? Antworten auf diese Fragen sucht die Vier-Tore-Stadt jetzt gemeinsam mit den Menschen, die Neubrandenburg am besten kennen. Ihren Bürgerinnen und Bürgern, Berufspendlerinnen und Berufspendlern sowie Gästen. Mit einer rund 15-minütigen Online-Befragung startet nun die nächste Phase des Stadtmarketing-Prozesses. Ziel ist es, ein möglichst umfassendes Bild davon zu erhalten, wie Neubrandenburg wahrgenommen wird und welche Eigenschaften Menschen mit der Stadt verbinden. Die Ergebnisse sollen dabei helfen, ein gemeinsames Bild von Neubrandenburg zu entwickeln. Sie fließen in die künftige Ausrichtung des Stadtmarketings ein und bilden die Grundlage für die Frage, wofür die Vier-Tore-Stadt künftig stehen und wie sie sich nach außen präsentieren möchte. Ziel ist es, Neubrandenburg mit einem authentischen Profil klarer zu positionieren, seine Stärken sichtbarer zu machen und die Attraktivität der Vier-Tore-Stadt nach innen und außen weiter zu stärken. Die Teilnahme ist bis 30. September möglich und erfolgt vollständig anonym. Es werden keine personenbezogenen Daten gespeichert. Die Auswertung erfolgt ausschließlich in zusammengefasster Form und entspricht den Vorgaben der DSGVO. Die Stadt lädt alle Interessierten herzlich ein, sich an der Befragung zu beteiligen und die Zukunft der Stadtmarke aktiv mitzugestalten. Die Umfrage finden Sie unter vznb.de/umfrage.

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0: Heute zeigt sich der Himmel zunächst meist stark bewölkt. Regional ziehen noch Schauer durch, örtlich sind auch kurze Gewitter dabei. Im Laufe des Nachmittags klingt das aber allmählich ab und die Wolken lockern stellenweise auch größer auf. Die Höchstwerte liegen zwischen 20 und 22 Grad, an der Küste zwischen 18 und 20 Grad. Dazu weht ein mäßiger Wind aus Nord bis Nordwest, in der Nähe von Schauern sind örtlich auch Windböen möglich. In der Nacht zum Freitag wechseln sich Wolken und klare Abschnitte ab. Dabei bleibt es meist trocken. Die Temperaturen gehen auf 15 bis 12 Grad zurück. Der Wind weht überwiegend schwach, an der See zeitweise mäßig aus Nordwest. Der Freitag bringt einen Mix aus Sonnenschein und einigen Quellwolken. Dazu bleibt es trocken. Die Temperaturen steigen auf 20 bis 23 Grad, an der Küste auf 18 bis 20 Grad. Der Wind weht schwach aus Westen. In der Nacht zum Sonnabend ist es gering bewölkt bis wolkig und weiterhin niederschlagsfrei. Die Tiefstwerte liegen zwischen 15 und 12 Grad. Der Wind bleibt schwach. Am Sonnabend wird es heiter, zeitweise auch wolkig und überwiegend trocken. Die Temperaturen klettern auf angenehme 23 bis 26 Grad, an der See auf 20 bis 24 Grad. Es weht nur schwacher Wind, zunächst aus westlichen Richtungen, am Abend aus unterschiedlichen Richtungen. In der Nacht zum Sonntag ziehen gebietsweise dichtere Wolken durch. Die Regenwahrscheinlichkeit bleibt aber gering. Die Temperaturen gehen auf 18 bis 14 Grad zurück. Dazu bleibt es schwach windig. Das war der Wetterausblick. Kommen Sie gut durch den Tag und genießen Sie, wann immer sich die Sonne zeigt. 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

0: Heute zeigt sich der Himmel zunächst meist stark bewölkt. Regional ziehen noch Schauer durch, örtlich sind auch kurze Gewitter dabei. Im Laufe des Nachmittags klingt das aber allmählich ab und die Wolken lockern stellenweise auch größer auf. Die Höchstwerte liegen zwischen 20 und 22 Grad, an der Küste zwischen 18 und 20 Grad. Dazu weht ein mäßiger Wind aus Nord bis Nordwest, in der Nähe von Schauern sind örtlich auch Windböen möglich. In der Nacht zum Freitag wechseln sich Wolken und klare Abschnitte ab. Dabei bleibt es meist trocken. Die Temperaturen gehen auf 15 bis 12 Grad zurück. Der Wind weht überwiegend schwach, an der See zeitweise mäßig aus Nordwest. Der Freitag bringt einen Mix aus Sonnenschein und einigen Quellwolken. Dazu bleibt es trocken. Die Temperaturen steigen auf 20 bis 23 Grad, an der Küste auf 18 bis 20 Grad. Der Wind weht schwach aus Westen. In der Nacht zum Sonnabend ist es gering bewölkt bis wolkig und weiterhin niederschlagsfrei. Die Tiefstwerte liegen zwischen 15 und 12 Grad. Der Wind bleibt schwach. Am Sonnabend wird es heiter, zeitweise auch wolkig und überwiegend trocken. Die Temperaturen klettern auf angenehme 23 bis 26 Grad, an der See auf 20 bis 24 Grad. Es weht nur schwacher Wind, zunächst aus westlichen Richtungen, am Abend aus unterschiedlichen Richtungen. In der Nacht zum Sonntag ziehen gebietsweise dichtere Wolken durch. Die Regenwahrscheinlichkeit bleibt aber gering. Die Temperaturen gehen auf 18 bis 14 Grad zurück. Dazu bleibt es schwach windig. Das war der Wetterausblick. Kommen Sie gut durch den Tag und genießen Sie, wann immer sich die Sonne zeigt. 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

Der Forschertag am Ostufer der Müritz wird verschoben. Aufgrund der laufenden Nachsorge beim Waldbrandgeschehen im Müritz-Nationalpark muss der geplante Forschertag am 22. Juli auf dem Campingplatz Golterkanal leider verschoben werden. Geplant ist eine Nachholung des Termins am 19. August. Die Rangerinnen und Ranger werden derzeit für die Nachbereitung dringend benötigt. Die Maßnahmen auf der Fläche haben weiterhin höchste Priorität, sodass aktuell keine personellen Kapazitäten für die Durchführung der Veranstaltung zur Verfügung stehen. Für die entstandenen Unannehmlichkeiten wird um Verständnis gebeten. Der Forschertag am 19. August lädt ab 10 Uhr junge Forscherinnen und Forscher dazu ein, mit fachkundiger Unterstützung in das Leben der Müritz einzutauchen. Treffpunkt ist der Campingplatz C15 in Rechlin. Dort findet der beliebte Forschertag bereits zum 5. Mal statt und verspricht erneut ein echtes Abenteuer. Gemeinsam mit erfahrenen Umweltbildnerinnen und Umweltbildnern gehen die Teilnehmenden auf Spurensuche im Lebensraum Wasser. Ausgerüstet mit Keschern werden kleine Bewohner der Müritz vorsichtig eingefangen und anschließend unter dem Mikroskop genau unter die Lupe genommen. So wird sichtbar, was dem bloßen Auge sonst verborgen bleibt. Und wer nach so viel Forschergeist noch Lust auf Kreativität hat, kann sich einen Wasserskorpion auf die Hand oder gleich ins Gesicht schminken lassen. Kommt vorbei zum Forschertag am 19. August ab 10 Uhr auf dem Campingplatz C15 in Rechlin.

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1: Heute zeigt sich der Himmel zunächst meist stark bewölkt. Regional ziehen noch Schauer durch, örtlich sind auch kurze Gewitter dabei. Im Laufe des Nachmittags klingt das aber allmählich ab und die Wolken lockern stellenweise auch größer auf. Die Höchstwerte liegen zwischen 20 und 22 Grad, an der Küste zwischen 18 und 20 Grad. Dazu weht ein mäßiger Wind aus Nord bis Nordwest. In der Nähe von Schauern sind örtlich auch Windböen möglich. In der Nacht zum Freitag wechseln sich Wolken und klare Abschnitte ab. Dabei bleibt es meist trocken. Die Temperaturen gehen auf 15 bis 12 Grad zurück. Der Wind weht überwiegend schwach, an der See zeitweise mäßig aus Nordwest. Der Freitag bringt einen Mix aus Sonnenschein und einigen Quellwolken. Dazu bleibt es trocken. Die Temperaturen steigen auf 20 bis 23 Grad, an der Küste auf 18 bis 20 Grad. Der Wind weht schwach aus Westen. In der Nacht zum Sonnabend ist es gering bewölkt bis wolkig und weiterhin niederschlagsfrei. Die Tiefstwerte liegen zwischen 15 und 12 Grad. Der Wind bleibt schwach. Am Sonnabend wird es heiter, zeitweise auch wolkig und überwiegend trocken. Die Temperaturen klettern auf angenehme 23 bis 26 Grad, an der See auf 20 bis 24 Grad. Es weht nur schwacher Wind, zunächst aus westlichen Richtungen, am Abend aus unterschiedlichen Richtungen. In der Nacht zum Sonntag ziehen gebietsweise dichtere Wolken durch. Die Regenwahrscheinlichkeit bleibt aber gering. Die Temperaturen gehen auf 18 bis 14 Grad zurück. Dazu bleibt es schwach windig. Das war der Wetterausblick. Kommen Sie gut durch den Tag und genießen Sie, wann immer sich die Sonne zeigt. 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

hat mir erstmal nichts. Völlig klar, denn er stand ja nicht oder kaum im Rampenlicht. Ich freue mich aber, dass es für die heutige Sendung viel Musik und wenig Wortbeiträge gibt, denn er stand ja, wie gesagt, nicht im Rampenlicht und somit wenig spektakulär ist auch sein Leben, aber jedoch wahnsinnig produktiv sein Schaffen. Und es freut mich weiterhin, heute einen ganz, ganz kleinen Teil davon präsentieren zu können. In den frühen 60er Jahren hat er zunächst wenig Erfolg, weder mit seiner Band noch mit seiner Solokarriere. Erst Ende des Jahrzehnts wurde er populär, unter anderem auch durch solche Künstler wie Tom Jones.

Schluss der Auswahl, das war klar Elvis Presley, I've Gotta Think About You, Baby. Und davor hörten wir Hank Williams Jr., der am 23. Juli 1943 geborene Gitarrist, Sänger Tony Joe White war ein Landei und wuchs zusammen mit 6 Geschwistern unter bescheidensten Verhältnissen auf einer Baumwollplantage in einem 1500-Seelendorf in Louisiana auf. White, das jüngste von 7 Geschwistern, begann seine Karriere in den Nachtclubs von Texas und Louisiana. Sein Debütalbum Black and White erschien 1969. Weiter geht's nun mit Elvis Presley ein weiteres Mal.

Zum Schluss der Auswahl Joe Cocker, unverkennbar, Heart Full of Rain, davor Blue Blood. Wer nach knorrigen Singer-Songwriter-Such stößt, früher oder später auch auf Tony Joe White, der Mann aus dem tiefen Süden, aus Louisiana. Er war keine Stimme des intellektuellen Campus Amerika, sondern ein Gewächs des sehr, sehr ländlichen Amerikas. Der sofort wahrnehme Bruch lag darin, dass ein Weißer sich völlig authentisch den schwarzen Sumpfblues angeeignet, ja, ihm förmlich aufgesogen hatte. Weiter nun ein weiteres Mal mit Joe Cocker.

Harry Burden und Gospel Singers. Seine größten Erfolge hat White als Songschreiber. Sein Rainy Day in Georgia wurde vielfach gecovert und ein Welthit. In Foreign Affair war White als Gitarrist, Harfspieler und Songschreiber einer der tragenden Kräfte. In der zweiten Hälfte ihrer Karriere wechselte nämlich Tina Turner vom Soul zum Pop. Für ihr Album Foreign Affair schloss White aber mit 4 Kompositionen wieder an die Blues-Tradition an. Undercover Agent for the Blues zeigt, dass White Lieder auch mit Lack und Politur nicht allzu zierlich werden. Weiter nun mit Rod Stewart und besagten Rainy Day in Georgia.

Für Tony Joe Wild gilt ja das Gleiche, was ich auch für andere Künstler, die nicht so bekannt sind, feststellen konnte. Es gibt keine zertrümmerten Hotelzimmer, keine Drogen- und Frauengeschichten, einfach nur solides Handwerk, das Beherrschen seines Berufs und die Kreativität des Songschreibens sowie großartige Musikalität. Er stand, wie gesagt, nicht oder kaum im Rampenlicht. Tony Joe Wild, der am 24. Oktober 2018 im Alter von 75 Jahren ganz überraschend gestorben ist. Das Label zitiert den Musiker so: Wenn es so etwas wie eine Verbindungslinie zwischen all dem gibt, was ich gemacht habe, dann ist es wohl die Wahrhaftigkeit. Selbst meine hübschen kleinen Liebeslieder sind wahrhaftig, inspiriert von echter Liebe und echtem Leben. Worte gemacht wie für Whites Grabstein. In diesem Sinne, ich sage wie immer ganz lieb Tschüss, euer Hoffi. Und hier der Titel, mit dem wir angefangen haben, als Cover von Joe Cocker, Across the Midnight. Hier ist der Meister höchstpersönlich, soweit wir es noch schaffen, ein paar Takte.

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Heute muss ich an einen kürzlich verstorbenen, großen, aber leider unterbewerteten Saxophonisten erinnern. Aber im Zentrum dieser Ausgabe vom Cabriolet steht nochmal das erste Berliner Zigzag Jazz Festival, das in diesen Tagen über die Bühne vom Schöneberger Gasometer geht, mit einem wirklich exzellenten Programm. Und dazu erwarte ich auch einen Gast, nämlich Dimitris Christidis vom Zigzag Jazz Club, der das Festival veranstaltet. Leider habe ich nicht genug Zeit, um alle Künstler des Festivals vorzustellen, bei einigen aber geht das natürlich schon. Erstmal allerdings möchte ich an einen der großen Blues-Pianisten und Sänger erinnern, an William Thomas Champion Jack Dupré. Der kam 1909 in New Orleans zur Welt und er wuchs als Waise im gleichen Kinderheim auf, in dem zuvor schon Louis Armstrong ein paar Jahre verbracht hatte. Neben der Musik beschäftigte er sich auch mit dem Boxen und er absolvierte über 100 Kämpfe. Daher der Beiname Champion. In Chicago machte Champion Jack Dupré 1940 seine ersten Aufnahmen. Ab 1943 war er Schiffskoch bei der US-Marine im Pazifik und er verbrachte 2 Jahre in japanischer Kriegsgefangenschaft. In den 1960ern ging er wie so viele afroamerikanische Musiker aus den USA nach Europa. Er lebte erst in der Schweiz und in Dänemark, dann in England und Schweden. Ab 1976 war Hannover seine Wahlheimat und dort starb er 1992. Heute wäre er 117 geworden.

0: Dieser Bass gehörte dem mehrfachen Grammy-Preisträger Whit the Wooten, einem der besten E-Bassisten überhaupt. Der arbeitet auch als Dozent, Komponist und Produzent. Und mit seiner Familienband Whit the Wooten Brothers ist er gerade in Europa unterwegs. Mit dabei sind seine Brüder Reggie, Gitarre, Joseph, Keyboards und Roy Wooten am Schlagzeug. Übermorgen am Samstag, am 25. Juli, werden die vier ab 18.30 Uhr im Gasometer von Berlin-Schöneberg auftreten. Und bei mir ist jetzt Dimitris Christidis vom kleinen, aber sehr feinen Berliner Jazzclub Zigzag, der seit Montag sein eigenes Festival veranstaltet und da eben viele Acts nach Berlin geholt hat und noch holt, für die der Club selber einfach zu klein ist. Stattdessen findet es eben im Schöneberger Gasometer statt. Der gehört zum EUREF Campus, das ist ein großes Projekt zur Energiewende, das von ganz vielen Firmen und öffentlichen Institutionen getragen wird. Dimitris, wie seid ihr auf den Gasometer als Veranstaltungsort für euer Zigzag Jazz Festival gekommen?
1: Also der Festival war ursprünglich geplant in Potsdam. Die ganze Planung, Werbung, alles, Websites, Branding haben wir vorbereitet für einen Start in Potsdam. Und leider hat das in der letzten Minute nicht mit der Genehmigung geklappt. Wir waren da bereit, ein Festival abzusagen. Und in der letzten Sekunde hatten wir ein Treff mit der Reinhard Müller, Gründer von EUREF Campus und der Gasometer. Und ja, das haben wir innerhalb 2 Tage, haben wir das alles geregelt und dann haben wir alles umgeswitcht, neue Webseiten, neue Logos, neu alles und dann haben wir den Festival jetzt gemacht.
0: So ein Festival kostet ja auch ein bisschen was und erfahrungsgemäß kriegt man das alleine mit den Kartenverkäufen nicht rein. Wer unterstützt euch da?
1: Genau, also das kriegt man nicht hin allein mit Kartenverkäufen, das ist richtig. Wir sind inzwischen ein Verein, Berlin Jazz Kultur, die kooperiert mit Zigzag Jazz Club und bei dem Verein haben wir ganz viele Fördermitglieder und Privatsponsoren. Staatliche Unterstützung haben wir auch, aber wenig.
0: Dafür, dass ihr das so relativ kurzfristig dann noch gemacht habt, finde ich, habt ihr ein spitzenmäßiges Programm hinbekommen. Aber gerade solche Künstler, wie ihr sie hier präsentiert, machen ihr Booking natürlich normalerweise sehr lange im Voraus. Wie habt ihr das geschafft, die jetzt noch alle hierher zu kriegen?
1: Viel von diesen internationalen, sagen wir mal, bekannteren Jazzkünstler sind in Europa unterwegs. In Festivalen wie Montreux oder North Sea Jazz Festival und von daher, die sind in dieser Zeit da. Also wir hatten natürlich auch sehr viel Glück, dass es so geklappt hat.
0: Weil die müssen ja dann so ein paar freie Tage haben, ne, dass sie dann nach Berlin kommen können.
1: Genau so ist das. Es sind immer Lücken in die Touren und das hat schnell geklappt. Wir könnten ein ziemlich cooles Festivalprogramm zusammenstellen in sehr kurzfristiger Zeit, ja.
0: Das hat ja mit einem richtigen Knaller angefangen, Richard Bonar und Dave Weckl. Du bist ja selber Schlagzeuger, war Dave Weckl auch so ein Traum von dir, den mal zu holen?
1: Ja klar, jeder, der Schlagzeug spielt, natürlich kennt den Dave Weckl, einer der großen Legenden, der ist ein Spezialist in Richtung Fusion Jazz Rock, ne? Einer der beste und bekannteste Drummer der Welt. Klar, ja natürlich, da freue ich mich auch selber als Schlagzeuger, dass der dabei ist. Der war auch im Zigzag auch ein paar Mal. Ich kenne ihn auch persönlich inzwischen und ich freue mich, dass der auch dieses Jahr beim Festival ist. Ja.
0: Was sind sonst so noch deine persönlichen Highlights oder ist das wie bei den eigenen Kindern, wo man da keinen bevorzugen darf?
1: Nein, doch, es gibt ein paar Highlights, wo ich besonders stolz drauf bin, dass die kommen, also dass der Brad Meldow zugesagt hat. Das war echt sehr interessant, auch durch einen wirklich persönlichen Kontakt mit ihm, nicht über Managers und so weiter, hat er wirklich das alles angeschaut und in Kooperation mit Kurt Rosenwinkel, dann hatten die wirklich Lust, das Festival zu unterstützen. Das fand ich echt toll, weil das war auf so eine persönliche Ebene, so eine Weltstar zu holen, dass der in so eine kurzfristige Zeit zusagt und kommt.
0: Das Kurt Rosenwinkel Quartett mit Brad Meldow wird übermorgen am Samstag ab 21 Uhr beim Zigzag Jazz Festival im Schöneberger Gasometer spielen. Danach wird die Sängerin Gretchen Palato aus Los Angeles die Bühne im Gasometer betreten. Sie können wir jetzt mit einem brasilianischen Klassiker vom Liedermacher Djavan hören. Flor de Lis.

0: Das war die dänische Bassistin und Sängerin Ida Nielsen mit Can't Fake the Funk. Ida Nielsen hat zum Beispiel mit der Afro-Pop-Gruppe Sub Mama gearbeitet und sie war die Lieblingsbassistin von Prince. Dem ist auch ihr aktuelles Programm gewidmet und mit dem wird sie am morgigen Freitag ab 18 Uhr im Gasometer von Berlin-Schöneberg auftreten beim ersten Zigzag Jazz Festival. Und bei mir ist immer noch Dimitris Christidis vom veranstaltenden Zigzag Club. Dimitris, ihr habt ja im Rahmen des Festivals auch einen Italien-Tag veranstaltet mit dem Sänger Mario Biondi, dem Pianisten Antonio Farao und dem Trompeter Till Brönner. Der ist zwar Deutscher, aber er hat seine Kindheit teilweise in Rom verbracht und er hat auch gerade ein Italien-Album veröffentlicht. Hast du einen persönlichen Bezug zu Italien?
1: Also ich persönlich nicht, aber das hat sich ergeben. Wir haben gesehen, dass der Mario Biondi frei war an den Tag und auch Till Brönner. Und dann dachten wir, okay, dann mussten wir halt ein Italien haben. Und dann hatten wir richtig Glück, auch den Antonio Farao dann auch mit reinzuholen. Es war wirklich eine Glückssache, so ein Italien-Thema da zusammenzukriegen.
0: Wollt ihr daraus, was ich hoffe, ein jährliches Event machen?
1: Ja, auf jeden Fall. Also ich glaube jetzt, dass als Pilot-Edition, erste Edition, also der Resonanz war viel mehr, als ich dachte. Und auf jeden Fall wollen wir das nächstes Jahr auch machen, klar, natürlich.
0: Wie laufen die Kartenverkäufe?
1: Wir erwarten bis zu 10.000 Menschen insgesamt nächste Woche. Also da bin ich sehr zufrieden, auf jeden Fall, ja.
0: Dann drücke ich euch natürlich die Daumen, dass ihr dieses Festival gut zu Ende bringt und dass es im nächsten Jahr weitergeht. Danke, Dimitris Christidis. Übermorgen am Samstag wird ab 18 Uhr ein alter Freund von mir beim Zigzag Jazz Festival im Gasometer von Berlin-Schöneberg auftreten. Ein brillanter Pianist, den ich schon mehr als mein halbes Leben lang kenne, Gonzalo Rubalcaba aus Havanna. Er spielt für uns jetzt einen kubanischen Klassiker, El Manicero, der Erdnussverkäufer.

Ritmo della Noche, Rhythmus der Nacht heißt dieser Titel von und mit dem Gitarristen Ernie Miola aus den USA. Der wurde bekannt, als er Mitte der 70er in Chick Corea's Gruppe Return to Forever spielte, aber seit Jahrzehnten ist er nun schon in erster Linie mit eigenen Projekten beschäftigt. Und am kommenden Montag, am 27. Juli, wird er ab 20.30 Uhr beim Zigzag Jazz Festival im Gasometer von Berlin-Schöneberg auftreten. Vor ihm, ab 18 Uhr, gibt es ein Konzert mit dem US-amerikanischen Pianisten Joey Calderazzo. Alle Informationen zum Festival findet man übrigens unter www.zigzag-jazzfestival.de. Zigzag schreibt sich Z-I-G-Z-A-G. zigzag-jazzfestival.de. Der folgende Dienstag, der 28. Juli, ist zwei Stars der brasilianischen Musik vorbehalten. Um 18 Uhr wird die Pianistin und Sängerin Eliane Elias die Bühne vom Gasometer betreten. Sie war lange mit dem Trompeter Randy Brecker zusammen und sie hat mit ihm eine Tochter, die auch eine erfolgreiche Sängerin ist, Amanda Brecker. Heute ist Eliane Elias mit Mark Johnson liiert und der bedient in ihrer Band den Kontrabass. Wir können sie jetzt hören mit dem Bossa-Klassiker O Pato, die Ente.

Auf Eliane Elias folgte der große Liedermacher, Sänger und Pianist Ivan Lins. Er wird am kommenden Dienstag, am 28. Juli, 20.30 Uhr, den zweiten Teil vom Brasilienabend beim Zigzag Jazz Festival im Gasometer von Berlin-Schöneberg bestreiten. Und jetzt habe ich noch einen Veranstaltungstipp für unsere Hörerschaft im Norden. Am kommenden Mittwoch, am 29. Juli, gibt es ab 19 Uhr im Rahmen der Festspiele Mecklenburg-Vorpommern ein Konzert mit dem Trio des Bassisten und Komponisten Nils Kugelmann, und zwar im Meeresmuseum Stralsund. Für uns spielt die Band jetzt Coffee in the Rain.

Coffee in the Rain von und mit dem Münchner Bassisten Nils Kugelmann und seinen beiden Mitstreitern an Piano und Schlagzeug. Live erleben kann man die Band am kommenden Mittwoch, am 29. Juli ab 19 Uhr im Stralsunder Meeresmuseum. Mit der heutigen Schlussmusik möchte ich an Plas Johnson aus Louisiana erinnern. Der begann seine Karriere als Tenorsaxophonist in der Band des Blues-Pianisten und Sängers Charles Brown. Danach spielte er mit Stars wie B.B. King, Nat King Cole oder Frank Sinatra. Auch an vielen Platten der Beach Boys war Plas Johnson als Studiomusiker beteiligt. Am bekanntesten wurde er aber als Saxophonist bei den Titelmusiken zum Film The Pink Panther, der rosarote Panther, und zur TV-Serie The Odd Couple, ein seltsames Paar. Am Mittwoch letzter Woche ist Plas Johnson mit 94 in Los Angeles gestorben. Verantwortlich für die Sendung war Burkhard Seidel. Ich bin Wolfgang König und bedanke mich fürs Zuhören. Tschüss.

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Dieses Miteinander macht das Vier-Tore-Fest zu weit mehr als einer Veranstaltungsreihe. Es macht es zu einem Fest der gesamten Stadtgesellschaft. Das vollständige Programm gibt es ab Anfang August unter vznb.de/4-Tore-Fest.

0: Heute zeigt sich der Himmel zunächst meist stark bewölkt. Regional ziehen noch Schauer durch, örtlich sind auch kurze Gewitter dabei. Im Laufe des Nachmittags klingt das aber allmählich ab und die Wolken lockern stellenweise auch größer auf. Die Höchstwerte liegen zwischen 20 und 22 Grad, an der Küste zwischen 18 und 20 Grad. Dazu weht ein mäßiger Wind aus Nord bis Nordwest. In der Nähe von Schauern sind örtlich auch Windböen möglich. In der Nacht zum Freitag wechseln sich Wolken und klare Abschnitte ab. Dabei bleibt es meist trocken. Die Temperaturen gehen auf 15 bis 12 Grad zurück. Der Wind weht überwiegend schwach, an der See zeitweise mäßig aus Nordwest. Der Freitag bringt einen Mix aus Sonnenschein und einigen Quellwolken. Dazu bleibt es trocken. Die Temperaturen steigen auf 20 bis 23 Grad, an der Küste auf 18 bis 20 Grad. Der Wind weht schwach aus Westen. In der Nacht zum Sonnabend ist es gering bewölkt bis wolkig und weiterhin niederschlagsfrei. Die Tiefstwerte liegen zwischen 15 und 12 Grad. Der Wind bleibt schwach. Am Sonnabend wird es heiter, zeitweise auch wolkig und überwiegend trocken. Die Temperaturen klettern auf angenehme 23 bis 26 Grad, an der See auf 20 bis 24 Grad. Es weht nur schwacher Wind, zunächst aus westlichen Richtungen, am Abend aus unterschiedlichen Richtungen. In der Nacht zum Sonntag ziehen gebietsweise dichtere Wolken durch. Die Regenwahrscheinlichkeit bleibt aber gering. Die Temperaturen gehen auf 18 bis 14 Grad zurück. Dazu bleibt es schwach windig. Das war der Wetterausblick. Kommen Sie gut durch den Tag und genießen Sie, wann immer sich die Sonne zeigt. 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
4: Heute hört ihr einen Auszug aus dem Kinderbuch Der Sonderfall von Jutta Schlott. Und dieser Auszug heißt Edgar. Die neuen Sommerkönigin wird der Großvater nicht mehr einfangen. Edgar muss es heute in der Schule für eine Weile vergessen haben. Auch die Müdigkeit, die sich seit einigen Wochen schon morgens auf seine Schultern und Augen legt, ist eine Zeit lang weg gewesen. Er merkt es daran, dass sie wiederkommt, als er aus dem Schülerbus steigt und an den Birkenzweigen Tropfenketten vom gerade erst vorübergezogenen Regenschauer hängen sieht. Tränen, denkt er verächtlich. Tschüss, Eddie. Am alten Schafstall, der längst nicht mehr steht, nur die Stelle, wo er mal war, wird noch so genannt, treffen sich jeden Morgen die Schulkinder und hier trennen sie sich nachmittags wieder. Edgar geht die Senke zu den Wiesen runter, zu Großvaters Haus. Die anderen nehmen den Weg über den Lehmberg. Henny dreht sich nochmal um und ihr Pferdeschwanz wippt. Er ist genauso stummelig wie der von dem Pony, auf dem sie manchmal ins Dorf reitet. Das Pony gehört dem Feldbaubrigadier Frank, Hennys Vater, der es sich aus Jux hält, wie er es zu nennen pflegt. Edgar ist noch nie geritten, aber er hat auch noch nie Lust verspürt zu fragen, ob er sich mal auf das Tier setzen dürfe. Großvaters Bienen sind eine andere Sache als so ein Zirkuspferd. Auch die Vergnügungen der anderen Kinder im Dorf interessieren Edgar wenig. Da macht er sich lieber im Bienenhaus nützlich. Er fegt mit der Hand das Wasser von den tief hängenden Zweigen. Er hat nicht geheult. Nicht, als er morgens von der Stille im Haus aufwachte und Großmutter statt des Morgengrußes ins Taschentuch geschluckst hat. Uns Fadding ist nicht mehr. Nicht, als sie ihn weggetragen haben. In der Kirche nicht. Nicht mal, als sie Erdkluren auf den schönen blanken Sarg schmissen. Überhaupt nicht. Edgar reißt einen vorjährigen Klettenbaum aus und lässt sich vorsichtig die glitschige Böschung zum Wallgraben runter. Er stochert im angeschwollenen Bach, wühlt mit dem Stock den Grund auf und starrt gebannt ins Wasser. Was unter der Oberfläche an Dreck und Schlamm durcheinander gewirbelt, sieht aus wie der Qualmwolken einer unterirdisch brennenden Stadt. Vielleicht gab es sowas doch. Wer wollte das wissen? Was sich hochwälzte, könnte auch Pfeifendutz sein, der von Großvater Lippen wolkte, wenn er wütend am Mundstück sog. Meine Mutter sagt, dein Opa hat sich zu Tode gequalmt, hatte ihm der lange Wichert ins Gesicht gezischt, als Edgar am Tag nach der Beerdigung zum ersten Mal wieder in der Schule war. Wichert ist gemein, Edgar spuckt kräftig in den Bach. Manche Lehrer sagen Eddie zu ihm, seit er wieder in der Schule ist. Das ist ungewohnt. Und Edgar durchzuckt jedes Mal ein kleiner Schreck, wenn sie ihn so rufen. Aber man kann es sich gefallen lassen. Den anderen ist es wohl nicht aufgefallen. Die aus seiner Klasse waren um ihn rumgegangen, als könne ein Stück aus ihm rausbrechen, wenn sie ihn anfassten und knufften wie sonst immer. Sie zeigten ihm die Matheaufgaben, sagten einmütig und eifrig, dass er gar nichts versäumt habe in den 3 Tagen. Vom Großvater redete keiner, und Edgar war froh darüber. Sie hätten auch dein Opa gesagt. Er konnte das nicht hören, jetzt schon gar nicht. Wenn er dein Opa hörte, bekam er das Gefühl, er hätte klebrige Malzbonbon angefasst und müsse sich dringend die Hände waschen. Edgar hatte immer Großvater gesagt. Einen Vater hatte er nicht. Basta. Das hatte ihm der alte Grummet erklärt, als Edgar kaum auf eigenen Füßen stehen konnte. Er hatte keinen, wie sie kein Auto hatten und sicherlich nie eins haben würden. Oder wie andere Leute keine Bienen besaßen und keinen Apfelgarten. Das Basta brauchte nur einmal gesagt zu werden. Edgar wiederholte seine Frage nicht. Manchmal zwar hat ihn etwas an diesen fehlenden Vater erinnert. Einmal hörte er auf dem Schulhof zwei Mädchen aus der 9. flüstern, dass er der vom blonden Hanke sei. Den nennen manche auch den Hummel-Hanke, weil er nicht stillsitzen kann und jeden Augenblick einen neuen Einfall hat. Herr Hanke ist im Kuhstall. Er wohnt im ersten Haus am Dorfeingang und hat eine Menge kleiner Kinder, die immer im Vorgarten rumkrabbeln. Edgar, nachdem er die großen Mädchen hatte tuscheln hören, sah nachmittags Herrn Hanke zu, wie er im Garten mit Spaten und Hacke wirtschaftete. Mal mit den Kindern schimpfte, die ihn störten, mal über sie lachte. Herr Hanke ist wie alle anderen, nicht netter und nicht weniger nett. Abends hatte Edgar im Spiegel sein Gesicht nach Ähnlichkeiten abgesucht, aber keine gefunden. Seine Haare waren fast schwarz. So hatte er es wieder vergessen. Ein Stück Borke kommt auf Edgar zugeschwommen. Er sieht schon aus wie ein Schiffsrumpf. Er könnte ein Segel aus einem Klettenblatt setzen und das Boot

0: gehen muss, dass sie einen nicht stechen. Von Bienen wusste Großvater alles. Er saß auch jeden Nachmittag zusammen mit Edgar über den Hausaufgaben, obwohl der das alleine viel schneller konnte. Aber es machte mehr Spaß, wenn Großvater dabei war und auf seine Weise die Aufgaben raustüftelte. Jedes Mal wunderten sie sich wieder, auf welch verschiedenen Wegen sie zum selben Ergebnis gekommen waren. Großvater war auch derjenige, der schimpfte, wenn's notwendig war. Er machte nicht viel Unterschiede, ob es ihn oder seine Mutter traf. Mutter ist kaum zu merken in dem großen Haus. Tagsüber arbeitet sie in der Küche. Wenn sie abends die Hühner und das Schwein versorgt hat, redet sie noch ein bisschen mit Großvater über Edgar und den Garten und was es bei der Arbeit gab. Oder sie sitzt still vorm Fernseher und strickt. Edgars Frühstück machen und abends in seinem Zimmer das Licht ausknipsen, das darf nur Mutter. Meist hatte sich Großvater geärgert, wenn sie eine Arbeit nicht so anpackte, wie er es getan hätte. Mit Großvater schimpfte keiner. Es fängt wieder an zu regnen. Edgar sieht auf die Uhr. Gleich 3. Er kriecht die Böschung hoch, rutscht aus und beschmiert sich die Hosenbeine an den Knien. Großmutter wird nicht mal schimpfen. Sie wird auch tun, als wäre es 1:15. Zu Hause gehen sie umeinander, als wären sie zerbrechlich oder als wenn wieder Tränen aus ihnen rausfallen würden, wenn man sie anstößt. Sie sprechen sehr höflich und leise miteinander. Vielleicht wird er davon so müde. Großmutter macht ihm die Haustür auf, als er den Gartenweg langkommt. Die Henne von Franks war hier. Du sollst mal hochkommen. Das Pony hat ein Fohlen. Sie fuhr weg mit der Kleiderbürste an seinen Hosen herum, als wollte er zu jemand in die gute Stube. Sie brabbelt, als sie ihn zur Tür rausschiebt. So ein lüttes Fohlchen, das ist doch was Schönes. Sie flüstert nicht. Es ist wieder ihre gewohnte, raue Altfrauenstimme. Edgar dreht sich überrascht um, aber sie drängt ihn nach draußen. Geh, Jungchen, geh! Den Wind hat er jetzt von hinten. Er ist stärker geworden und bläst ihn durch, bis auf die Haut. Aber dafür trägt er ihn auch beinahe. Edgar läuft ein paar Schritte. Dann fällt ihm ein, dass er immer langsam gegangen war in der letzten Zeit, und er bleibt erschrocken stehen. Die nächste Böe stößt ihn vorwärts, und er rennt los. So schnell, wie er beim Sport nie gelaufen ist. Ein Stück Himmel über dem Lehmberg ist von Wolken blank gefegt. Edgar stellt sich vor, wie Henny ihm den Stall zeigt und das Fohlen zittrig aufsteht. Er ist den Berg zur Hälfte hochgerannt. Er merkt, er wird laufen können, ohne müde zu werden, bis er oben ist.
1: Wir sind da.

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Der Forschertag am Ostufer der Müritz wird verschoben. Aufgrund der laufenden Nachsorge beim Waldbrandgeschehen im Müritz-Nationalpark muss der geplante Forschertag am 22. Juli auf dem Campingplatz Folterkanal leider verschoben werden. Geplant ist eine Nachholung des Termins am 19. August. Die Rangerinnen und Ranger werden derzeit für die Nachbereitung dringend benötigt. Die Maßnahmen auf der Fläche haben weiterhin höchste Priorität, sodass aktuell keine personellen Kapazitäten für die Durchführung der Veranstaltung zur Verfügung stehen. Für die entstandenen Unannehmlichkeiten wird um Verständnis gebeten. Der Forschertag am 19. August lädt ab 10 Uhr junge Forscherinnen und Forscher dazu ein, mit fachkundiger Unterstützung in das Leben der Müritz einzutauchen. Treffpunkt ist der Campingplatz C15 in Rechlin. Dort findet der beliebte Forschertag bereits zum 5. Mal statt und verspricht erneut ein echtes Abenteuer. Gemeinsam mit erfahrenen Umweltbildnerinnen und Umweltbildnern gehen die Teilnehmenden auf Spurensuche im Lebensraum Wasser. Ausgerüstet mit Keschern werden kleine Bewohner der Müritz vorsichtig eingefangen und anschließend unter dem Mikroskop genau unter die Lupe genommen. So wird sichtbar, was dem bloßen Auge sonst verborgen bleibt. Und wer nach so viel Forschergeist noch Lust auf Kreativität hat, kann sich einen Wasserskorpion auf die Hand oder gleich ins Gesicht schminken lassen. Kommt vorbei zum Forschertag am 19. August ab 10 Uhr auf dem Campingplatz C15 in Rechlin.

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0: Heute zeigt sich der Himmel zunächst meist stark bewölkt. Regional ziehen noch Schauer durch, örtlich sind auch kurze Gewitter dabei. Im Laufe des Nachmittags klingt das aber allmählich ab und die Wolken lockern stellenweise auch größer auf. Die Höchstwerte liegen zwischen 20 und 22 Grad, an der Küste zwischen 18 und 20 Grad. Dazu weht ein mäßiger Wind aus Nord bis Nordwest. In der Nähe von Schauern sind örtlich auch Windböen möglich. In der Nacht zum Freitag wechseln sich Wolken und klare Abschnitte ab. Dabei bleibt es meist trocken. Die Temperaturen gehen auf 15 bis 12 Grad zurück. Der Wind weht überwiegend schwach, an der See zeitweise mäßig aus Nordwest. Der Freitag bringt einen Mix aus Sonnenschein und einigen Quellwolken. Dazu bleibt es trocken. Die Temperaturen steigen auf 20 bis 23 Grad, an der Küste auf 18 bis 20 Grad. Der Wind weht schwach aus Westen. In der Nacht zum Sonnabend ist es gering bewölkt bis wolkig und weiterhin niederschlagsfrei. Die Tiefstwerte liegen zwischen 15 und 12 Grad. Der Wind bleibt schwach. Am Sonnabend wird es heiter, zeitweise auch wolkig und überwiegend trocken. Die Temperaturen klettern auf angenehme 23 bis 26 Grad, an der See auf 20 bis 24 Grad. Es weht nur schwacher Wind, zunächst aus westlichen Richtungen, am Abend aus unterschiedlichen Richtungen. In der Nacht zum Sonntag ziehen gebietsweise dichtere Wolken durch. Die Regenwahrscheinlichkeit bleibt aber gering. Die Temperaturen gehen auf 18 bis 14 Grad zurück. Dazu bleibt es schwach windig. Das war der Wetterausblick. Kommen Sie gut durch den Tag und genießen Sie, wann immer sich die Sonne zeigt. 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
4: Die Geschichte vom kleinen Siebenschläfer, der den ganzen Tag lang grummelig war. Geschrieben von Sabine Bohlmann, gelesen von Ina Jeschek. Liebe Kinder, ich erzähle euch jetzt eine Geschichte von einem kleinen Siebenschläfer. Das ist ein kleines Nagetier, was so ähnlich aussieht wie ein Eichhörnchen. Es geht los. Der kleine Siebenschläfer saß vor seiner Höhle und war grummelig. Er wusste selbst nicht so recht, warum. Es war einfach einer dieser grummeligen Tage. An grummeligen Tagen ist alles anders. Die Sonne scheint viel zu sonnig, der Wind weht viel zu windig und die Bienen brummen statt zu summen. Der kleine Siebenschläfer zog sich seine Schnuffeldecke über den Kopf und so blieb er erst einmal sitzen. Da kam die Haselmaus des Weges. »Was ist denn mit dir, kleiner Siebenschläfer?« fragte sie.
5: »Ich bin grummelig«, sagte der kleine Siebenschläfer.
4: »Ach so«, sagte die Haselmaus und überlegte eine Weile.
5: »Was ist denn mit dem kleinen Siebenschläfer los?« fragte das Eichhörnchen.
4: »Der ist grummelig«, antwortete die Haselmaus.
5: »Jawohl, ich bin grummelig«, bestätigte der kleine Siebenschläfer.
4: »Ach so«, sagte das Eichhörnchen und dachte nach. »Wenn ich grummelig bin, brauche ich jemanden, der mich zum Lachen bringt. Denn wenn du lachst, geht die Grummeligkeit ganz schnell vorbei.«
5: Die Haselmaus und das Eichhörnchen bemühten sich, den kleinen Siebenschläfer zum Lachen zu bringen. Sie schnitten die wildesten Grimassen und erzählten ihm die lustigsten Witze. Der Siebenschläfer sah sich das eine Weile an, aber lachen musste er kein bisschen.
4: »Bist du jetzt immer noch grummelig?« fragte das Eichhörnchen.
5: »Ja, ich bin immer noch grummelig und das werde ich auch bleiben«, sagte der kleine Siebenschläfer.
6: »Wahrscheinlich bist du heute Morgen mit dem falschen Fuß aufgestanden, kleiner Siebenschläfer«, sagte der Maulwurf, der gerade aus seinem Bau kam.
4: »Aber welcher ist denn der richtige?« fragte die Haselmaus.
6: »Der rechte natürlich«, sagte der Maulwurf.
5: Und mit einem Hauruck hoben der Maulwurf, das Eichhörnchen und die Haselmaus den kleinen Siebenschläfer hoch und trugen ihn zu seinem Bett. Dann achteten sie darauf, dass er diesmal mit dem richtigen Fuß aufstand.
6: »Bist du jetzt immer noch grummelig?« fragte der Maulwurf.
5: »Ja, ich bin immer noch grummelig und das werde ich auch bleiben«, sagte der kleine Siebenschläfer.
4: Da kam die Schnecke vorbeigekrochen.
6: »Vielleicht ist ihm eine Laus über die Leber gelaufen«, überlegte sie.
5: Das Eichhörnchen, der Maulwurf und die Haselmaus untersuchten den kleinen Siebenschläfer gründlich. Aber weit und breit war keine Laus zu sehen.
4: »Ich glaube, wir haben die Laus vertrieben«, sagte die Haselmaus.
5: »Gut gemacht«, sagte die Schnecke. Dann wandte sie sich an den kleinen Siebenschläfer.
6: »Jetzt bist du nicht mehr grummelig, stimmt's?« fragte sie.
5: »Doch«, antwortete der kleine Siebenschläfer, »ich bin immer noch grummelig und das werde ich auch bleiben.«
6: »Wenn ich grummelig bin, versuche ich immer, an etwas Schönes zu denken«, sagte der Fuchs.
5: der einen guten Riecher für solche Fälle hatte. Also dachten die Tiere an die schönsten Dinge, die sie sich nur vorstellen konnten. Nur der kleine Siebenschläfer konnte an nichts anderes denken als an seine Grommeligkeit.
4: »So wird das nichts«, sagte das Eichhörnchen. »Wir brauchen neue Ideen.«
5: »Du musst dreimal ganz tief ein- und dreimal ganz tief ausatmen.«
4: »Nein, du musst dir die Sonne auf den Bauch scheinen lassen. In der Sonne sind ganz viele Vitamine drin. Die vertreiben die Grummeligkeit einfach.«
5: »Du musst hüpfen, dann purzelt die Grummeligkeit schwupps aus dir heraus.«
6: »Ja, hüpfen und rennen und schwere Dinge stemmen.«
5: »Und wie wär's mit Yoga? Yoga hilft immer.«
4: »Oder du musst irgendetwas aufräumen. Das tut gut. Davon wird man ganz zufrieden und fröhlich obendrein.«
5: Der kleine Siebenschläfer atmete ein und aus. Er joggte, er hüpfte, er stemmte schwere Äste. Er ließ sich die Sonne auf den Bauch scheinen und machte sogar Yoga-Übungen. Und dann räumte er auch noch seine Höhle auf. Aber grummelig war er immer noch.
6: »Vielleicht hilft etwas Saures«, meldete sich jetzt auch noch der Igel zu Wort.
5: »Sauer macht lustig«, sagt meine Mama. »Und meine Mama hat immer recht.«
4: Also holte er dem kleinen Siebenschläfer eine Zitrone.
6: »Guten Appetit!«
5: »Bist du jetzt immer noch grummelig?«, fragte der Maulwurf.
4: »Nein, jetzt bin ich auch noch sauer«, sagte der kleine Siebenschläfer und rutschte wieder ganz tief in seine

0: Hände, einen Eichhörnchenschwanz, eine Igelnase, Maulwurfohren und ein Schneckenhaus obendrauf. Der kleine Siebenschläfer wollte sich gerade darüber wundern. Da stolperte der Kuchen und platsch. Als der kleine Siebenschläfer unter dem Kuchen auftauchte, sah er in 6 schokoladenbraune Gesichter, die ihm sehr bekannt vorkamen.
1: »Jetzt bist du bestimmt noch viel krummeliger als vorher«, murmelte das Schokoladenkuchen-Eichhörnchen. »Wir haben uns so bemüht«, flüsterte die Schokoladenkuchen-Haselmaus.
0: Und der Schokoladenkuchen-Maulwurf sagte, »Wir dachten, etwas Süßes ist vielleicht doch besser als etwas Saures.« Da guckte der kleine Siebenschläfer von einem zum anderen, schleckte sich den Kuchen aus dem Gesicht und sagte,
1: »Wenn man solche Freunde hat, ist es ganz schön schwierig, den ganzen Tag lang krummelig zu sein.«
0: Und dann lachte er.

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Ich heiße euch herzlich willkommen zu Worldwide Wahnsinn. Heute gibt es eine Deutschsendung. Das heißt für euch, ölt eure Stimmen und singt kräftig mit. Es sind so viele wundervolle Songs aus meiner und natürlich auch aus eurer Kindheit dabei. Da muss man einfach mitsingen. Auf jeden Fall wird der folgende Song jeden erstmal so ein bisschen fröhlich stimmen.

0: Mann, die Sendung fängt ja mit richtig guter Laune an.
1: Aber wir sollten besser auf der Hut sein. Bei so viel Liebe, Freundschaft und Fröhlichkeit, da wartet das Böse nur darauf, Feindschaft und Hass zu entsenden. Also gebt gut Acht.

0: des Lichts.
1: Wann wart ihr eigentlich das letzte Mal so richtig schön spazieren gewesen? Das Wetter wird wieder schöner, die Sonne wird mehr scheinen. Worauf wartet ihr noch?

Heute ist der schönste Tag im Leben und kein Gefühl von Feindschaft soll unsere Freude trügen. Ich werde es nicht zulassen, dass die Dämonen des Hasses die Wellen der Liebe stören. Ich bin Redding Peach, der Engel der Liebe, und ich bin nun ernstlich ein wenig verstimmt. Ach, da habe ich mich mal wieder mitreißen lassen. Das Original klingt natürlich viel bedrohlicher. Und natürlich können wir es nicht zulassen, dass das Böse heute unseren schönen Tag vermiest. Da haben wir auch noch ein Wörtchen mitzureden. Deshalb lasst uns alle die Wellen der Liebe verbreiten. Im Namen von Redding Peach.

War das bei euch eigentlich auch so, als ihr noch klein wart und irgendetwas haben wolltet? Da haben meine Eltern immer gesagt, wie ist das Zauberwort? Ja, und da musste ich immer bitte sagen. Erst viel später habe ich gemerkt, dass das Zauberwort ganz anders geht. Ja, das waren noch Zeiten. Sag das.

kommen wir jetzt zum glücklichsten Mädchen der Welt. Na, bist du das? Oder, ah, du da hinten, ja. Oder du? Na, Tina Frank wird uns das schon verraten.

Jetzt, wo wir uns alle so frei wie der Wind fühlen, habe ich noch ein paar Klassiker für euch, damit wir uns mal wieder so richtig jung fühlen können.

Jetzt wird es aber Zeit, dass wir mal den Hintern erheben und ihn mal so richtig schwingen. Was? Ihr wisst nicht, wie das geht? Da werden wir wohl einen Profi fragen müssen. Wie sieht's aus, Hintern?

0: in uns brennt.
1: Jetzt ist mein Blut aber auch so richtig in Wallung gekommen. Mir ist ganz schön heiß. Ein bisschen Eis wäre jetzt gar nicht so schlecht. Oder zumindest ein kleines Lüftchen.

Jetzt lassen wir ein bisschen die Muckis springen. Na gut, bei mir ist da jetzt nicht so viel zu holen, aber über Nacht wird dir keiner von uns ein Saiyajin, aber träumen davon wird man ja wohl noch dürfen.

0: Generation.
1: Ich hoffe ja immer, dass ihr in meinen Sendungen genauso viel Spaß habt wie ich. Denn meine Botschaft, die ich an euch weitergeben möchte, ist ab und zu mal so ein klein bisschen der realen Welt zu entfliehen und sich mal der Magie und dem Zauber der Kindheit hinzugeben. Auch wenn es nur für einige Minuten ist. Einfach mal träumen.

Freunde sind im Leben wirklich wichtig. Deshalb haltet sie gut fest. Auch wenn sie nicht ständig bei euch sein können, denken sie an euch. Ganz sicher.

Es ist geschafft. Schluss mit Magie und faulem Zauber. Ja, wirklich schade. Aber leider ist die Sendung jetzt wieder zu Ende. Das heißt für mich Feierabend und für euch eine wundervolle gute Nacht. Guten Morgen oder einfach nur einen wundervollen Tag. Je nachdem, wie spät es jetzt gerade bei euch ist. Nächste Woche könnt ihr euch gerne wieder verzaubern lassen. Gleiche Stelle, gleiche Welle. Macht's gut!

0: kannst du mir mal verraten, was denn alles sonst noch so Kerne hat?
1: Avocado. Mandarinen. Gurken gibt's auch. Die haben so weiche Kerne. Und ich weiß, wer noch einen Kern hat. Ich glaube, eine Grapefruit. Abknabbern.

Neubrandenburg im Blick der Menschen. Stadt lädt zur großen Markenumfrage ein. Wie wird Neubrandenburg heute wahrgenommen? Was macht die Stadt besonders? Wo liegen ihre größten Stärken? Und welche Themen sollten künftig stärker in den Fokus rücken? Antworten auf diese Fragen sucht die Vier-Tore-Stadt jetzt gemeinsam mit den Menschen, die Neubrandenburg am besten kennen. Ihren Bürgerinnen und Bürgern, Berufspendlerinnen und Berufspendlern sowie Gästen. Mit einer rund 15-minütigen Online-Befragung startet nun die nächste Phase des Stadtmarketing-Prozesses. Ziel ist es, ein möglichst umfassendes Bild davon zu erhalten, wie Neubrandenburg wahrgenommen wird und welche Eigenschaften Menschen mit der Stadt verbinden. Die Ergebnisse sollen dabei helfen, ein gemeinsames Bild von Neubrandenburg zu entwickeln. Sie fließen in die künftige Ausrichtung des Stadtmarketings ein und bilden die Grundlage für die Frage, wofür die Vier-Tore-Stadt künftig stehen und wie sie sich nach außen präsentieren möchte. Ziel ist es, Neubrandenburg mit einem authentischen Profil klarer zu positionieren, seine Stärken sichtbarer zu machen und die Attraktivität der Vier-Tore-Stadt nach innen und außen weiter zu stärken. Die Teilnahme ist bis 30. September möglich und erfolgt vollständig anonym. Es werden keine personenbezogenen Daten gespeichert. Die Auswertung erfolgt ausschließlich in zusammengefasster Form und entspricht den Vorgaben der DSGVO. Die Stadt lädt alle Interessierten herzlich ein, sich an der Befragung zu beteiligen und die Zukunft der Stadtmarke aktiv mitzugestalten. Die Umfrage finden Sie unter vznb.de/umfrage.

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Einen wunderschönen guten Abend. Hier ist das Crossroad Café, eure Sendung für Blues, Soul und mehr auf Radio 98.1, live im Studio an den Reglern der Musikauswahl, dem Mikrofon etc. pp. Wieder euer Raimund Nitsche alias Nathan Nörgel. Und zum Ende der Fußballweltmeisterschaft kann man ruhig auch mal den Mexico City Blues spielen. Eine Nummer vom aktuellen neuen Album Barrio Blues von der Vargas Blues Band aus Spanien. Herzlichen Glückwunsch zum Weltmeistergewinn, muss man so sagen. Ich hatte dieses Jahr eher weniger Zeit und Lust, Fußball zu gucken bei dieser Monster-WM. Ich habe mich allerdings dann jeden Morgen dran gesetzt und Rückblicke von der Nacht vorher gehört. Denn ehrlich gesagt, die Zeiten waren einfach unmöglich für einen Menschen, der arbeiten muss, um dann Fußball zu genießen, die ganze Nacht durch. Okay, wir sind hier mit einer neuen Ausgabe mit 2 Stunden Blues, Bluesrock, Soul und mehr. Und lass uns einfach beginnen. Wir haben eine Menge zu hören. Hoffentlich reicht die Zeit auch für alles, was ich hier in der Playliste drin habe. Hier ist jetzt zum Beispiel Doyle Bramhall, That's the Second, Lucille Talks Back, eine Hommage an Lucille von B.B. King.

The tide is turning, die Flut ändert sich. Das ist der Opening Track vom Album Rhythm, Rust and Static der britischen Band When Rivers Meet. Für mich eine absolute Neuentdeckung, auch wenn sie jetzt schon einige Jahre zusammenspielen und in Großbritannien schon diverse Blues Awards abgefasst haben. Das ist eine Band, die sind eigentlich erst so richtig durchgestartet, als andere Bands schon daran dachten, aufzugeben. Denn als sie nicht mehr ständig mit ihrem VW-Bus durch die Lande tingeln konnten, um live aufzutreten, haben sie angefangen, wöchentliche Sessions live zu spielen im Internet und haben dabei eine riesige Anhängerschaft gefunden. When Rivers Meet haben es geschafft, ohne Plattenlabel und ohne Management wirklich selbst die normalen Pop-LP-Charts zu erreichen mit ihren Alben. Rhythm, Rust and Static ist eine Scheibe, die bringt zwischen knarzig, bluesig, rockigen Geschichten und solig vorgeglichen Klängen eine Menge zusammen und macht einfach Spaß. Die Hauptsache hört man die Gitarre von Aaron Bond und den Gesang von Race Bond, aber man hat inzwischen auch noch einen Schlagzeuger dazu genommen und hat gemeinsam 10 Songs geschrieben, die einfach die Grenzen der bluesrockigen Musik neu ausloten. Ich spiele noch eine Nummer von dem Album My Time Is Done.

Hit Me in the Head. Unvergleichlich, unverkennbar, die Rolling Stones. Eine Nummer vom aktuellen Album Foreign Tongues. Und auf dem Album die einzige Nummer, die noch zu Lebzeiten von Charlie Watts entstanden ist, der hier am Schlagzeug seinen unvergleichlichen Rhythmus dazugegeben hat. Ich hatte erst überlegt, ob ich jetzt nicht in dieser Sendung ein riesen Stones-Special mache, um das Album korrekt abzufeiern. Aber dann fiel mir auf, ich habe über die letzten Wochen so viele Nummern von dem Album schon gespielt. Ich muss das nicht tun und außerdem haben das andere auch schon getan. Ich freue mich, dass das Album erschienen ist. Es ist ein würdiges Alterswerk der Stones. Es rockt unvergleichlich. Es macht Spaß, auch ohne Charlie Watts. Es ist ein Album, was mich auch an einer Stelle wirklich überrascht hat, und zwar mit dieser Coverversion.

Bleiben wir bei uralten weißen Männern, die abrocken. Ich hatte vor einiger Zeit mal die Vorab-Single für das Album gespielt, Arrogant Boy, und war mir noch nicht sicher, ob ich mir das ganze neue Studioalbum von Deep Purple antun sollte. Es heißt Splat und ist jetzt am 3.7. erschienen. Und ich muss ehrlich sagen, ich hatte lange nicht mehr so viel Spaß mit einem Deep Purple Album wie an dieser Scheibe. Für mich war die Geschichte dieser Band eigentlich in den 70ern zu Ende oder sowas. Vielleicht noch gerade mal mit einem kleinen Comeback in House of the Blue Light oder so. Keine Ahnung, es hat mir alles dann nicht mehr wirklich Spaß gemacht. Aber hier, Pace, Gillen, Glover, die Uralt-Bandmitglieder haben sich mit dem Gitarristen mit dem Gitarristen Simon McBride und dem Keyboarder-Pianisten ein Duo an die Seite geholt, die 70er Jahre auf ihre eigene Art zum Leben erwecken und hier wieder mal so einen richtigen instrumental durchgeknallten Hardrock-Spiel, der einfach Spaß macht. Jessica's Bra ist eine absurde Kneipenszene, die Gil da geschildert hat. Und ein Lied, ein selbstironisches Lied über das Alter zu werden, ist die Nummer, die ich noch rausgesucht habe. The Only Horse in Town, das einzige Pferd in der Stadt. Alter Mann checkt im Hotel ein und man gibt ihm die Präsidentensuite. Er hat es also ganz nach oben geschafft mit dem ein Problem. Er ist der Einzige in der Stadt neben dem uralten Gaul. Also er ist dort angekommen, wo er hin wollte, aber es macht deutlich, hier geht's nicht mehr weiter. The Only Horse in Town. Deep Purple, das Album heißt Splat.

God and the Broken Ribs. Gott und die gebrochenen Rippen, eine Paradiesgeschichte, mal ganz anders und mehr apokalyptisch, als man das eigentlich von der Schöpfungsgeschichte erwarten wollte. Das mit dieser wirklich grandiosen Nummer beginnt ein Album, was mich etwas überrascht hat, denn wenn man heutzutage so die Stones als Beispiel für Marketing nimmt, was alle Kanäle zukleistert und einem keine Chance lässt, als sich mit dem Album zu beschäftigen, so ist Frozen Charlotte, das neue Soloalbum von Jack White, irgendwie schon ganz anders rausgekommen. Es wurde einfach an einem Tag angekündigt und jetzt ist es da. Und Jack White hat nach dem großartigen Album No Name von 2024 jetzt wieder ein Album vorgelegt, was sich so richtig nach Jack White und den Frühzeiten seiner Karriere anhört. Ein phänomenales, punkiges Blues-Rock-Album mit jeder Menge Riffs, die einem um die Ohren geknallt werden und Geschichten, die dazu auch passen. Frozen Charlotte, ein wirklich phänomenales, krachmachendes Album voller feiner Gitarren und so weiter. Ich habe noch zwei Nummern rausgesucht. All Alone Again und das Schlussstück neben God and the Broken Ribs, der eindeutige Höhepunkt dieser Scheibe, Neighbors Blues. Also nochmal zwei Nummern Jack White.

We the People ist diese Nummer. Die Band kommt aus Kalifornien und nennt sich Fuzz Collective. Und ihr aktuelles zweites Album You Know the Reason ist eine Sammlung von Songs, die so ziemlich für manche ein Querschnitt durch 70er Jahre Blues, Soul, Funk, Rock und ein bisschen Jazz darbieten. Aber andere würden sagen Retro. Und in diesem Fall würde ich sagen, da haben sie nicht ganz Unrecht. Aber was guten Retro ausmacht, ist, er ist immer A, textlich und B, auch von der Art und Weise, wie Dinge zusammengefügt werden, immer am Zukunftsmäßigen interessiert und an der Gegenwart. We the People ist eine äußerst politische Nummer, wenn es darum geht. Wir, das Volk, das passt so richtig als Widerspruch zu Donald J. Trump. Und auch das Farewell to the Elephant, tschüss, auf Wiedersehen zu dem Elefanten, ich will ihn nie wiedersehen, könnte man in diese Richtung hören.

Hard Times Blues. Gina Coleman hat hier eine alte Nummer von Ida Cox aus den 20er Jahren in die Gegenwart geholt. Ihr ganzes Album Uncrowned ist ein Tribut an Ida Cox und ihre großartigen Blues-Songs der 20er Jahre. Blues von starken Frauen, von unabhängigen Frauen, die trotzdem zu ihren Gefühlen stehen. Das ist eine faszinierende Scheibe, die fernab von jeder Nostalgie, sondern diese Blues-Songs, die werden in die Gegenwart gezerrt, dass es eine Art hat, und die musikalische Begleitung, die ist auch fern von den Jazzband-Geschichten, die damals im Plattenstudio aufgenommen wurden. Uncrowned ist eine faszinierende Blues-Scheibe. Ich habe hier noch eine Nummer rausgesucht. Wild Woman Don't Have the Blues.

Young Woman's Blues, wenn wir schon bei uralt Frauenblues sind. Ein weiteres Album in dieser Schiene ist mir auf den Weg gekommen. Es stammt aus Belgien. Die Band nennt sich Lascaux Blues und die Sängerin dieser Band ist Nette Mortelmans. Hier allerdings merkt man der Besetzung an, dass man sich ganz nah auch an diesem jazzigen Blues der frühen 20er Jahre orientiert mit Klarinette, Saxophon, Klavier, Trompete, Banjo, Kontrabass. Das ist ganz nah dran und der Gesang ist dann auch eher ein wenig mehr retro, bisschen mehr an der Vergangenheit orientiert, als dass man hier das Lebensalter und die eigenen Geschichten wirklich nachfühlen könnte. Aber Spaß macht das trotzdem. Deswegen habe ich noch eine Nummer rausgesucht. Lascaux Blues vom Album I Used to Be Sweet, Kissing in the Dark.

Sick of this shit. Das war eine rundum Abrechnung in über 8 Minuten. Jason Ritchie haben wir gehört, Gesang und Mundharmonika zusammen mit seiner seit ein paar Jahren eingespielten Begleitband The Bad Kind. Das neue Album heißt 13 Hours. Und wenn man den Pressematerialien glauben darf, ist das eine Standardantwort, die man einem verstorbenen Bandmitglied gegeben hat, wenn der wieder gefragt hat, wann sind wir endlich da? In 13 Stunden. So lang ist das Album nicht, aber die Songs nehmen sich teilweise gehörig Zeit, weil viel zu erzählen ist. Und das sind ziemlich heftige Sachen. Abrechnung mit dem Musikgeschäft, Auseinandersetzung mit Krankheit, mit Drogensucht, mit Burnout-Geschichten. Es sind düstere Geschichten, aber die Musik hat immer eine Menge Schalk im Nacken. Das hat man auch bei diesem Sick of the Shit gemerkt. Das ist ein Funk, der einfach Spaß macht, aber wenn man auf den Text hört, dann wird einem ganz anders. Da wird alles und jedes abgerechnet. Auch New Orleans, die seit einigen Jahren Heimatstadt auch von Jason Ritchie ist, bekommt eine gehörige Portion ab. Statt vom Big Easy singt er The Big Disease, die große Krankheit, nicht der große Leichtsinn. Und das dauert dann auch gleich 7 Minuten. Und ich habe noch eine dritte Nummer rausgesucht. Das ist ein Instrumental, wo man sich ganz allein auf den New Orleans Groove freuen kann und auf einen wunderbaren Walzer mit Blues Harp und Akkordeon. Also, The Big Disease, Jason Ritchie and the Bad Kind und Nui Walls. 13 Hours. Ein großartiges Album für alle Leute, die einen der ausgewöhnlichsten Blues-Harp-Spieler der letzten Jahrzehnte hören mögen.

Too Close to Heaven, Soul Version nannte sich diese Nummer. Gehört haben wir die Band The Waterboys rund um Sänger Mastermind Mike Scott. Der hat jetzt eine Dreifach-CD-Box rausgebracht mit einer Resteverwertung von Sessions, die vor 40 Jahren angefangen haben. Vor 40 Jahren, 86, haben die Waterboys angefangen mit den Aufnahmen zu ihrem vierten Album, was dann zwei Jahre später erschien, unter dem Titel Fisherman's Blues. Da wechseln sie vom Rock hin zu eher folkischen Klängen und haben damit einige Fans vor den Kopf gestoßen. Aber über die Jahre hinweg wurde deutlich, Fisherman's Blues ist eins der faszinierenden Alben und wahrscheinlich das Beste, was die Waterboys je veröffentlicht haben. Und man hätte nicht damit gerechnet, dass auch 40 Jahre später noch unveröffentlichte Sachen aus den Sessions rauskommen. Es gab schon mal vor 13 Jahren eine 7-CD-Box, die behauptete, es wären die kompletten Fisherman's Blues Sessions gewesen. Jetzt hat man also nochmal 3 CDs rausgefunden mit 25 Titeln und unter dem Titel Atlantic Rain veröffentlicht. Und das ist eine Sammlung, die Spaß macht, wenn man die Waterboys mag oder überhaupt, wenn man keltisch-folkisch-rockige Sachen hören mag. Ich habe noch eine Nummer rausgesucht, Come Back to Galway. Auch wieder eine nicht so kurze Sache. Also wer das Album hört, wird auch extrem lange Stücke hören. Unter anderem gibt es auch eine 13-minütige Coverversion von Sgt. Pepper's Lonely Hearts Club Band und ähnliches. Und Songs von den Stones, von allen möglichen Sachen, von Dylan, den großen Vorbildern, vor denen man sich verneigt. Come Back to Galway hat auch die Titelzeile gebracht. Eine Reminiszenz an den Regen im Atlantik. Das sind die Waterboys und damit sage ich Tschüss, bye bye, auf Wiederhören. Wir hören uns wieder, so Gott will, und wir leben heute in 2 Wochen mit einer neuen Ausgabe des Crossroad Cafés. Tschüss, bye bye, auf Wiederhören, sagt euer Raimund Nitsche alias Nathan Nörgel und hier Come Back to Galway, the Waterboys.

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Dies ist Gordon Mackenzies Lied. 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